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1: Ich bin Ursula Winkler. Kanzler Merz geht davon aus, dass der Bundestag unmittelbar vor der parlamentarischen Sommerpause im Juli über das Mandat für einen möglichen Bundeswehreinsatz in der Straße von Hormuz entscheiden wird. Die Bundesregierung sei bereit, eine Feuerpause oder einen Waffenstillstand abzusichern, sagte Merz am Rande des G7-Gipfels.
2: Deutschland wird helfen. Es liegt in unserem Interesse, dass der Frieden hält. Wir brauchen einen stabilen Nahen und Mittleren Osten. Wir brauchen freie Seewege. Wir brauchen stabile Energiepreise. Unsere Hilfe kann auch ein militärisches Engagement vor Hormuz beinhalten. Ein entsprechendes Mandat wird die Bundesregierung dem Bundestag vorschlagen, wenn und sobald die entsprechenden Voraussetzungen gegeben sind.
1: Kanzler Merz in Evian. Die Bundesregierung hat zugesagt, bei einem Kriegsende ein Minenjagdboot und ein Versorgungsschiff zur Sicherung der Handelsroute zur Verfügung zu stellen. Beide Schiffe sind bereits im östlichen Mittelmeer. Ist der Staat beim Bürgergeld zu großzügig? Die Koalition hat lange darüber gestritten. Ab dem 1. Juli gelten nun neue Regeln. Innenminister Dobrindt sieht die Chance auf Milliardeneinsparungen. Kritik kam von der SPD und aus der Opposition.
3: Kürzungen bei der Grundsicherung würden weder erhebliche Einsparungen bringen, noch die Wirtschaft wieder in Schwung. Davon ist Bernd Rützel von der SPD überzeugt. Er ist der Vorsitzende des Sozialausschusses im Bundestag. Den Vorschlag des Innenministers hält er für realitätsfern. Genauso wie die Grünen im Bundestag. Dobrindts Politik sei unseriös. Auch der Sozialverband Deutschland blickt kritisch auf die Einsparpläne. Kürzungen bei der Grundsicherung würden das Existenzminimum angreifen, das verfassungsmäßig garantiert ist. Außerdem würde das Betroffene noch ärmer machen und die Gesellschaft weiter spalten. Fiona Reinhardt, Nachrichtenredaktion.
1: Das in Schorndorf bei Stuttgart leblos in einem Auto entdeckte Kleinkind ist nach ersten Ermittlungen der Polizei von seiner Mutter im Fahrzeug vergessen worden. Die 44-Jährige fand das etwa 20 Monate alte Mädchen erst nach mehreren Stunden am Nachmittag wieder im Auto. Die alarmierten Rettungskräfte konnten das Kind aber nicht mehr wiederbeleben. Zum Fußball. Superstürmer Harry Kane hat England einen perfekten Start in die WM-Titelmission beschert. Der Kapitän war mit einem Doppelpack der entscheidende Mann beim 4:2-Sieg im ersten Gruppenspiel gegen Kroatien. Zuvor hatte Portugal mit Topstar Cristiano Ronaldo gegen den Außenseiter Demokratische Republik Kongo nur ein 1:1 Unentschieden erreicht.
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1: Ich bin Ursula Winkler. Das Rahmenabkommen zwischen den USA und dem Iran zur Beendigung des Kriegs ist von den Präsidenten beider Länder digital unterzeichnet worden. Das sagte ein Sprecher des iranischen Außenministeriums Staatsmedien zufolge. Das Abkommen sei offiziell in Kraft getreten. Auch ein US-Beamter bestätigte eine Unterschrift des Abkommens. Die Vereinbarung zielt auf ein sofortiges und dauerhaftes Ende der militärischen Einsätze ab, einschließlich im Libanon. Mit modernen Gentechnikverfahren veränderte Lebensmittel dürfen in der EU künftig ohne spezielle Kennzeichnung im Supermarkt verkauft werden. Das Europäische Parlament stimmte mehrheitlich dafür, entsprechende Züchtungen von bisher strengen EU-Gentechnikregeln auszunehmen. Die Änderungen sollen voraussichtlich ab Mitte 2028 angewendet werden.
2: Künftig gibt es zwei Kategorien für gentechnisch veränderte Lebensmittel. Dort, wo weniger gravierende Eingriffe vorgenommen wurden, dürfen sie ohne besondere Prüfung und ohne Kennzeichnung verkauft werden. Bei größeren Eingriffen in das Erbgut gelten strengere Regeln für die Kontrolle und für die Kennzeichnung. Im Bioanbau sind keine solchen Pflanzen erlaubt. Neue gentechnische Verfahren machen es in einigen Fällen fast unmöglich, eine veränderte Pflanze von einer unveränderten zu unterscheiden. Dieter Ebeling, Brüssel.
1: Die schwerkranke norwegische Kronprinzessin Mette-Marit hat eine neue Lunge bekommen. Das teilte das norwegische Königshaus mit. Die Lungentransplantation sei erfolgreich verlaufen. Die Kronprinzessin werde jetzt aber für mehrere Wochen im Krankenhaus bleiben müssen, hieß es.
3: Der Eingriff wurde seit Monaten vorbereitet, aber dass es jetzt auf einmal so schnell ging, damit hatte doch niemand gerechnet. Erst Anfang Juni kam Mette-Marit auf die Warteliste für eine neue Lunge. Jetzt hat sie sie schon bekommen und die OP scheint geglückt zu sein. Ohne das Spenderorgan hätte die Norwegerin noch rund ein Jahr zu leben gehabt. Nun stehen ihre Chancen deutlich besser. Das nächste Update dazu, wie es ihr geht, gibt es aber erst zur Entlassung aus dem Krankenhaus. Aus Skandinavien, Julia Weschenbach.
1: Zum Fußball. Superstürmer Harry Kane hat England einen perfekten WM-Start beschert. Kane war mit einem Doppelpack der entscheidende Mann beim 4:2-Sieg gegen Kroatien. Zuvor hatte Portugal mit Topstar Cristiano Ronaldo gegen den Außenseiter Demokratische Republik Kongo nur ein 1:1 Unentschieden erreicht.
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2: Ich bin Ursula Winkler. Das Rahmenabkommen zwischen den USA und dem Iran tritt nach erfolgter Unterzeichnung mit sofortiger Wirkung in Kraft. Das gab der pakistanische Ministerpräsident Sharif auf der Plattform X bekannt. Teheran werde die Straße von Hormuz unverzüglich wieder öffnen und die USA würden die Seeblockade iranischer Häfen umgehend aufheben. Dass US-Präsident Trump und der iranische Präsident Pezeshkian die Vereinbarung unterzeichnet hätten, hatten zuvor auch Teheran und Washington bestätigt. Auch die Staats- und Regierungschefs der EU werden ab heute Abend unter anderem über das Abkommen zum Ende des Irankriegs sprechen. Ein weiteres Thema in Brüssel, die Lage in der Ukraine und die Beziehungen zu China.
3: Es gibt verschiedene große Themen bei dem EU-Gipfel. Ganz sicher werden die Teilnehmer des gerade beendeten G7-Gipfels über die US-Sicht auf den Krieg mit dem Iran berichten. Und natürlich ist das zunehmende wirtschaftliche Gewicht Chinas ein Thema. Keine Konfrontation, heißt es in Brüssel, aber beispielsweise weniger Abhängigkeit von chinesischen Rohstoffen. Und ganz sicher wird man auch jetzt wieder über die EU-Haushaltsplanung bis 2034 sprechen. Knapp 1,8 Billionen Euro will die Kommission ausgeben. Darüber gibt es jede Menge Streit. Dieter Ebeling, Brüssel.
2: Die Menschen in Deutschland haben im vergangenen Jahr ihre täglichen Einkäufe häufiger bargeldlos bezahlt. Das zeigt eine repräsentative Studie der Bundesbank.
4: Der Trend zum Zahlen mit Karte, Smartphone und Co. setzt sich fort, heißt es von der Bundesbank. Zum ersten Mal lagen bargeldlose Bezahlmethoden im vergangenen Jahr insgesamt vorne. Am häufigsten kam dabei die Debitkarte zum Einsatz, vor allem die Girocard. Aber auch mobiles Zahlen mit Smartphone oder Smartwatch wird immer beliebter. In 45% aller Zahlungen griffen die Menschen aber immer noch zum Bargeld. Und das sollte auch weiter möglich bleiben, findet ein Großteil der Befragten, unabhängig von den persönlichen Vorlieben. Fiona Reinhardt, Nachrichtenredaktion.
2: Zum Fußball. Superstürmer Harry Kane hat England einen perfekten Start in die WM beschert. Kane war mit einem Doppelpack der entscheidende Mann beim 4:2-Sieg gegen Kroatien. Zuvor hatte Portugal mit Superstar Cristiano Ronaldo gegen den Außenseiter Demokratische Republik Kongo nur ein 1:1 Unentschieden erreicht. Ghana besiegte Panama in der Nachspielzeit mit 1:0.
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1: Ich bin Ursula Winkler. Das Rahmenabkommen zwischen den USA und dem Iran tritt nach erfolgter Unterzeichnung mit sofortiger Wirkung in Kraft. Das gab der pakistanische Ministerpräsident Sharif auf der Plattform X bekannt. Teheran werde die Straße von Hormuz unverzüglich wieder öffnen und die USA würden die Seeblockade iranischer Häfen umgehend aufheben. Dass US-Präsident Trump und der iranische Präsident Pezeshkian die Vereinbarung unterzeichnet hätten, hatten zuvor auch Teheran und Washington bestätigt. Das Europaparlament hat dem Vorhaben der umstrittenen Rückkehrzentren für abgelehnte Asylbewerber in Drittstaaten zugestimmt. Die EU-Staaten müssen noch final zustimmen, das gilt aber als Formalie.
2: In die geplanten Abschiebezentren außerhalb der EU sollen Ausreisepflichtige kommen, die nicht in ihre Herkunftsländer zurückgebracht werden können, etwa weil das Heimatland sich weigert, sie zurückzunehmen. Unbegleitete Minderjährige sollen dahin nicht abgeschoben werden, Familien mit Kindern dagegen schon. Daran gibt es Kritik von Flüchtlingsverbänden. Ebenso daran, welche Deals mit den jeweiligen Drittstaaten dann gemacht werden und zu welchem Preis. Noch ist unklar, welche Länder bereit wären, diese Zentren einzurichten. Laut Bundesinnenminister Dobrindt sollen noch in diesem Jahr Vereinbarungen getroffen werden. Tine Klimach, Nachrichtenredaktion.
1: Kampf gegen das Liegestuhlchaos. Griechenland will bei der Kontrolle von Stränden künftig verstärkt auf Drohnen und Satellitenbilder setzen. Dem Parlament in Athen liegt ein entsprechender Gesetzentwurf vor.
3: Für Strandbarbesitzer in Griechenland heißt es künftig, nicht nur die Gäste im Blick behalten, sondern auch den Luftraum. Drohnen sollen kontrollieren, ob zu viele Liegestühle und Sonnenschirme aufgestellt werden, wer seinen Strandabschnitt etwas zu großzügig möbliert, könnte statt voller Kasse bald eine saftige Rechnung vom Staat bekommen. Und während die Urlauber irgendwann unter dem Sonnenschirm einschlafen, macht die Drohne keine Siesta. Takis Athen.
1: Zum Fußball. Superstürmer Harry Kane hat England einen perfekten Start in die WM beschert. Kane war mit einem Doppelpack der entscheidende Mann beim 4:2-Sieg gegen Kroatien. Zuvor hatte Portugal mit Superstar Cristiano Ronaldo gegen den Außenseiter Demokratische Republik Kongo nur ein 1:1 Unentschieden erreicht. Ghana besiegte Panama in der Nachspielzeit mit 1:0.
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1: Ich bin Katrin Müller. Das Rahmenabkommen zwischen den USA und dem Iran tritt nach erfolgter Unterzeichnung mit sofortiger Wirkung in Kraft. Das gab der pakistanische Ministerpräsident Sharif auf der Plattform X bekannt. Teheran werde die Straße von Hormuz unverzüglich wieder öffnen und die USA würden die Seeblockade iranischer Häfen umgehend aufheben. Eine entsprechende Bestätigung kam auch aus dem Iran. Auch die Staats- und Regierungschefs der EU werden ab heute Abend über das Abkommen zum Ende des Iran-Kriegs sprechen. Ein weiteres Thema in Brüssel, die Lage in der Ukraine und die Beziehungen zu China.
2: Es gibt verschiedene große Themen bei dem EU-Gipfel. Ganz sicher werden die Teilnehmer des gerade beendeten G7-Gipfels über die US-Sicht auf den Krieg mit dem Iran berichten. Und natürlich ist das zunehmende wirtschaftliche Gewicht Chinas ein Thema. Keine Konfrontation, heißt es in Brüssel, aber beispielsweise weniger Abhängigkeit von chinesischen Rohstoffen. Und ganz sicher wird man auch jetzt wieder über die EU-Haushaltsplanung bis 2034 sprechen. Knapp 1,8 Billionen Euro will die Kommission ausgeben. Darüber gibt es jede Menge Streit. Aus Brüssel, Dieter Ebeling.
1: Fast überall in Deutschland war es in den vergangenen ein, zwei Tagen schon schön sommerlich. Heute nun beginnt Meteorologen zufolge eine Hitzewelle, die uns einige Tage im Griff haben wird.
3: Allem voran gilt natürlich viel trinken. Durchs Schwitzen verlieren wir viel Flüssigkeit und das kann zu Kreislaufproblemen führen. Der Deutsche Wetterdienst rät außerdem dazu, körperliche Aktivitäten möglichst zu vermeiden und Räume kühl zu halten. Zum Beispiel, indem wir sie abdunkeln und nachts lüften. Besonders für ältere und kranke Menschen ist die Hitze eine starke Belastung, genauso wie für Schwangere und Kinder. Aber jeder sollte bei diesen Temperaturen auf sich achten, betont der Deutsche Wetterdienst. Übrigens auch auf die Psyche. Bei Hitze reagieren Menschen nämlich potenziell schneller gereizt. Fiona Reinhardt, Nachrichtenredaktion.
1: Zum Fußball. Superstar Harry Kane hat England einen perfekten WM-Start beschert. Kane war mit einem Doppelpack der entscheidende Mann beim 4:2-Sieg gegen Kroatien. Zuvor hatte Portugal mit Superstar Cristiano Ronaldo gegen den Außenseiter Demokratische Republik Kongo nur ein 1:1 Unentschieden erreicht. Ghana besiegte Panama in der Nachspielzeit mit 1:0.
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4: Unterwegs im Berufsverkehr, das hier solltet ihr wissen. Auf der A1 von Osnabrück Richtung Bremen gibt es zwischen Bremen-Brinkum und Bremen-Hemelingen einen Stau von 5 Kilometern mit einem Zeitverlust von 40 Minuten. Weiter geht's zur A2 Richtung Dortmund. Zwischen Kamen-Bergkamen und Dortmund-Nordost steht ihr auf einem Kilometer für etwa 10 Minuten. Auf der A7 von Hannover in Richtung Hamburg stockt es zwischen Altwarmbüchen und Rastplatz Springhorst auf 3 Kilometern. Bleibt staufrei. Gute Fahrt.
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4: In Deutschland zieht heute starker Nebel auf, besonders in der Mitte des Landes. Aktuell schlummern Hamburg und München im Nebel, während Berlin Sonnenstrahlen abbekommt. Später bleibt es bewölkt. Im Norden besser den Regenschirm einpacken. Gelegentlich gibt's leichten Regen. Morgen wird es freundlicher. Von Berlin bis München mit einem sonnigen Start rechnen. Temperaturen steigen bis 28 Grad. In Augsburg an der Fuggerei sind es 15 Grad, in Mannheim am Wasserturm und Stuttgart am Schlossplatz jeweils 17 Grad.
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1: Ich bin Katrin Müller. Das Rahmenabkommen zwischen den USA und dem Iran tritt laut dem Vermittlerstaat Pakistan mit sofortiger Wirkung in Kraft. Demnach wird Teheran die Straße von Hormuz unverzüglich wieder öffnen und die USA würden die Seeblockade iranischer Häfen umgehend aufheben. US-Präsident Trump und der iranische Präsident Pezeshkian hatten die Vereinbarung zuvor unterzeichnet. Beim G7-Gipfel hatte Trump bereits Einzelheiten bekannt gegeben.
2: Der Deal hat alle Ziele erreicht, den Konflikt zu beenden, die Straße von Hormuz öffnen und den Iran davon abhalten, jemals nukleare Waffen zu haben. Darum ist es gegangen.
1: Das Rahmenabkommen besagt nach US-Darstellung, dass das US-Finanzministerium sofort nach Unterzeichnung Ausnahmegenehmigungen für den Export iranischen Rohöls erteilt. Einen Tag nach dem G7-Gipfel kommt Bundeskanzler Merz am Abend mit Staats- und Regierungschefs der anderen EU-Staaten zusammen. Bei dem Gipfeltreffen in Brüssel wollen die Spitzenpolitiker unter anderem über globale wirtschaftliche Herausforderungen beraten, insbesondere darüber, wie man China begegnet. Deutschland steuert auf den bislang wärmsten Tag des Jahres zu. Heute beginnt laut Vorhersage eine Hitzephase. Für große Teile Südwestdeutschlands hat der Deutsche Wetterdienst sogar Hitzewarnungen ausgesprochen. Und zwar für Baden-Württemberg, Rheinland-Pfalz, das Saarland sowie Teile Nordrhein-Westfalens, Hessens und Bayerns. Zum Fußball. Bei der WM hat England sein erstes Gruppenspiel gewonnen. In einem hochklassigen Duell gewann das Team von Thomas Tuchel gegen Kroatien mit 4:2. Matchwinner war Bayern-Stürmer Harry Kane.
3: Argentiniens Superstar Lionel Messi hat vorgelegt und auch Harry Kane erfüllt alle Erwartungen. Auch wenn es nicht 3 Tore sind zum Start, sondern nur 2. Damit ist Kane Englands WM-Rekordtorschütze. Das Team von der Insel spielt furios. Es ist das beste Spiel bislang bei dieser WM. Und ganz England träumt schon vom Titel. Ein anderer Superstar hat zum Start hier dagegen enttäuscht. Cristiano Ronaldo und Mitfavorit Portugal blamieren sich beim 1:1 gegen den Kongo. Aus den USA, Thomas Bremser.
1: Außerdem hat Ghana spät gegen Panama mit 1:0 gewonnen. Kolumbien siegte gegen WM-Neuling Usbekistan mit 3:1.
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4: Unterwegs im Berufsverkehr? Auf der A1 von Osnabrück Richtung Bremen. Zwischen Delmhorst Ost und Bremen-Hemeling läuft es auf 9 Kilometern sehr langsam. Auf der A2 Richtung Hannover von Braunschweig zwischen Peine und Raststätte Lehrtersee Nord gibt's 9 Kilometer stockend, plant 20 Minuten ein. Auf der A620 Saar-Louis Richtung Saarbrücken. Zwischen Völklingen und Saarbrücken-Gersweiler 4 Kilometer Stau mit 14 Minuten. 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
4: In Deutschland geht's heute sommerlich los. Startet euren Donnerstag mit Sonne und ein paar Wölkchen. Im Süden bleibt's locker, der Nordosten eher bedeckt. Der Nachmittag bringt bis zu 31 Grad in Süddeutschland. Perfekt für einen Abend im Freien. Macht euch gefasst, morgen drohen Gewitter im Westen und Süden. Hier die aktuellen Werte. In Chemnitz am Karl-Marx-Monument 15 Grad, am Aachener Dom 19 Grad, an der Königsallee in Düsseldorf sind es 18 Grad. Bleibt cool und genießt die Sonne, bevor es richtig kracht.
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1: Ich bin Katrin Müller. Das Rahmenabkommen zwischen den USA und dem Iran tritt laut dem Vermittlerstaat Pakistan mit sofortiger Wirkung in Kraft. Demnach wird Teheran die Straße von Hormuz unverzüglich wieder öffnen und die USA würden die Seeblockade iranischer Häfen umgehend aufheben. US-Präsident Trump und der iranische Präsident Pezeshkian hatten die Vereinbarung zuvor unterzeichnet.
2: Für den weltweiten Handel ist die Straße von Hormuz enorm wichtig, vor allem was Öl, Gas und Dünger betrifft. Und daher hoffen nun alle, dass sich dort der Schiffsverkehr schnell wieder so einspielt, wie es vor dem Irankrieg der Fall war. Die Ölpreise, Gaspreise und auch die Preise für Dünger dürften bald wieder sinken. Wenn die Lage ruhig bleibt und die weiteren Verhandlungen zwischen den USA und dem Iran gut verlaufen. Lea Matschulat, Nachrichtenredaktion.
1: Beim Einfädeln auf die Autobahn läuft nach einer Erhebung des Autoclubs Europa nicht alles glatt. Der Verkehrsclub machte am häufigsten Fehler beim Blinken aus. Autofahrer nutzten aber auch die Länge des Beschleunigungsstreifens nicht voll aus, hieß es. Bei Stichproben an 134 Auffahrten auf Autobahnen und andere Fernstraßen beobachteten Tester des Verkehrsclubs bei jedem fünften Einfädelmanöver Auffälligkeiten oder Fahrfehler. Fast überall in Deutschland war es in den vergangenen 1-2 Tagen schon schön sommerlich. Heute nun beginnt Meteorologen zufolge eine Hitzewelle, die uns einige Tage im Griff haben wird.
3: Allem voran gilt natürlich viel trinken. Durchs Schwitzen verlieren wir viel Flüssigkeit und das kann zu Kreislaufproblemen führen. Der Deutsche Wetterdienst rät außerdem dazu, körperliche Aktivitäten möglichst zu vermeiden und Räume kühl zu halten. Zum Beispiel, indem wir sie abdunkeln und nachts lüften. Besonders für ältere und kranke Menschen ist die Hitze eine starke Belastung, genauso wie für Schwangere und Kinder. Aber jeder sollte bei diesen Temperaturen auf sich achten, betont der Deutsche Wetterdienst. Übrigens auch auf die Psyche. Bei Hitze reagieren Menschen nämlich potenziell schneller gereizt. Fiona Reinhardt, Nachrichtenredaktion.
1: Zum Fußball. Superstürmer Harry Kane hat England einen perfekten WM-Start beschert. Kane war mit einem Doppelpack der entscheidende Mann beim 4:2-Sieg gegen Kroatien. Zuvor hatte Portugal mit Superstar Cristiano Ronaldo gegen den Außenseiter Demokratische Republik Kongo nur ein 1:1 Unentschieden erreicht. Außerdem hat Ghana spät gegen Panama mit 1:0 gewonnen. Kolumbien siegte gegen WM-Neuling Usbekistan mit 3:1.
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4: A1 Osnabrück, Richtung Bremen zwischen Delmhorst Ost und Bremen-Hemelingen, 10 Kilometer Stau, 1 Stunde Zeitverlust. A2 Braunschweig Richtung Hannover zwischen Peine und Raststätte Lehrtersee Nord, 14 Kilometer Stau, 50 Minuten extra. A8 Saarlouis, Richtung Neunkirchen zwischen Schwalbach und Heusweiler 3 Kilometer Stau, 25 Minuten durchhalten. A25 Gestacht, Richtung Hamburg zwischen Hamburg-Nettelnburg und Hamburg-Allermöhe 4 Kilometer Stau. Gute Fahrt.
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4: In Deutschland starten wir mit Sonne und heißen Temperaturen in den Tag. Ab Mittag kann es im Bergland zu Gewittern kommen. In der Vorderpfalz erwarten uns 35 Grad. Auch in Koblenz und Mainz klettern die Temperaturen über 30 Grad. Die Nacht bringt Abkühlung mit Tiefstwerten bis 15 Grad. Morgen droht Unwettergefahr mit Gewittern. Perfektes Timing, um den Grill anzuwerfen. Aktuell in Gelsenkirchen an der Veltins Arena 18 Grad, in Nürnberg an der Kaiserburg genauso und in Frankfurt am Main am Römer 19 Grad.
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1: Ich bin Katrin Müller. Das Rahmenabkommen zwischen den USA und dem Iran tritt laut dem Vermittlerstaat Pakistan mit sofortiger Wirkung in Kraft. Demnach wird Teheran die Straße von Hormuz unverzüglich wieder öffnen und die USA würden die Seeblockade iranischer Häfen umgehend aufheben. US-Präsident Trump und der iranische Präsident Pezeshkian hatten die Vereinbarung zuvor unterzeichnet. Beim G7-Gipfel hatte Trump bereits Einzelheiten bekannt gegeben.
2: Der Deal hat alle Ziele erreicht, den Konflikt zu beenden, die Straße von Hormuz öffnen und den Iran davon abhalten, jemals nukleare Waffen zu haben. Darum ist es gegangen.
1: Das Rahmenabkommen besagt nach US-Darstellung, dass das US-Finanzministerium sofort nach Unterzeichnung Ausnahmegenehmigungen für den Export iranischen Rohöls erteilt. Beim Einfädeln auf die Autobahn läuft nach einer Erhebung des Autoclubs Europa nicht alles glatt. Der Verkehrsclub machte am häufigsten Fehler beim Blinken aus. Autofahrer nutzten aber auch die Länge des Beschleunigungsstreifens nicht voll aus, hieß es. Bei Stichproben an 134 Auffahrten auf Autobahnen und andere Fernstraßen beobachteten Tester des Verkehrsclubs bei jedem fünften Einfädelmanöver Auffälligkeiten oder Fahrfehler. Deutschland steuert auf den bislang wärmsten Tag des Jahres zu. Heute beginnt laut Vorhersage eine Hitzephase. Für große Teile Südwestdeutschlands hat der Deutsche Wetterdienst sogar Hitzewarnungen ausgesprochen. Und zwar für Baden-Württemberg, Rheinland-Pfalz, das Saarland sowie Teile Nordrhein-Westfalens, Hessens und Bayerns. Zum Fußball. Bei der WM hat England sein erstes Gruppenspiel gewonnen. In einem hochklassigen Duell gewann das Team von Thomas Tuchel gegen Kroatien mit 4:2. Matchwinner war Bayern-Stürmer Harry Kane.
3: Argentiniens Superstar Lionel Messi hat vorgelegt und auch Harry Kane erfüllt alle Erwartungen. Auch wenn es nicht 3 Tore sind zum Start, sondern nur 2. Damit ist Kane Englands WM-Rekordtorschütze. Das Team von der Insel spielt furios. Es ist das beste Spiel bislang bei dieser WM. Und ganz England träumt schon vom Titel. Ein anderer Superstar hat zum Start hier dagegen enttäuscht. Cristiano Ronaldo und Mitfavorit Portugal blamieren sich beim 1:1 gegen den Kongo. Aus den USA, Thomas Bremser.
1: Außerdem hat Ghana spät gegen Panama mit 1:0 gewonnen. Kolumbien siegte gegen WM-Neuling Usbekistan mit 3:1.
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5: A1 Osnabrück. Richtung Bremen. Zwischen Delmhorst Ost und Bremen-Arsten stehst du auf 9 Kilometern im Stau. Zeitverlust 1 Stunde. A2 Braunschweig Richtung Hannover. Zwischen Peine und Raststätte Lehrter See Nord 8 Kilometer Stau mit 30 Minuten. A8 Stuttgart Richtung München zwischen Merklingen und Oberelchingen. 4 Kilometer Stau, 30 Minuten. Zuletzt die A9 Berlin Richtung Halle-Leipzig zwischen Rastplatz Borker Heide und Niemeck. 2 Kilometer Stau mit 50 Minuten. Gute Fahrt.
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5: In Deutschland begrüßt uns ein strahlend schöner Donnerstag. Sonne satt und bis zu 30 Grad. Perfekt für den Feierabend draußen oder eine spontane Radtour. Ab Nachmittag wird's im Westen und Süden wolkenlos. Genießt ein erfrischendes Getränk im Biergarten. Morgen gibt's weiteres Sommerwetter mit bis zu 34 Grad. Gönn dir Schatten und kühle Drinks. Gerade sieht's so aus. In Karlsruhe am Schloss sind es aktuell 22 Grad, in Bochum im Bermuda-Eck ebenfalls 22 Grad und in Köln am Kölner Dom 21 Grad.
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1: Ich bin Katrin Müller. Das Rahmenabkommen zwischen den USA und dem Iran tritt laut dem Vermittlerstaat Pakistan mit sofortiger Wirkung in Kraft. Demnach wird Teheran die Straße von Hormuz unverzüglich wieder öffnen und die USA würden die Seeblockade iranischer Häfen umgehend aufheben. US-Präsident Trump und der iranische Präsident Pezeshkian hatten die Vereinbarung zuvor unterzeichnet.
2: Das Memorandum soll ein Ende des Krieges, die Öffnung der Straße von Hormuz und die Freigabe iranischer Vermögenswerte im Ausland festlegen. Die Waffenruhe soll weiter verlängert werden, bis alle weiteren Details geklärt sind. Das iranische Atomprogramm, Sanktionen und die Beseitigung von Seeminen in der Straße von Hormuz durch den Iran. Aus den USA, Tina Eck.
1: Auch die Staats- und Regierungschefs der EU werden ab heute Abend unter anderem über das Abkommen zum Ende des Iran-Kriegs sprechen. Ein weiteres Thema in Brüssel, die Lage in der Ukraine und die Beziehungen zu China.
3: Ganz sicher werden die Teilnehmer des gerade beendeten G7-Gipfels über die US-Sicht auf den Krieg mit dem Iran berichten. Und natürlich ist das zunehmende wirtschaftliche Gewicht Chinas ein Thema. Keine Konfrontation, heißt es in Brüssel, aber beispielsweise weniger Abhängigkeit von chinesischen Rohstoffen. Und ganz sicher wird man auch jetzt wieder über die EU-Haushaltsplanung bis 2034 sprechen. Knapp 1,8 Billionen Euro will die Kommission ausgeben. Darüber gibt es jede Menge Streit. Aus Brüssel, Dieter Ebeling.
1: Die Zahl der Beschäftigten in der Industrie in Deutschland ist laut einer Studie auf ein 10-Jahrestief gesunken. Weil parallel andere Bereiche gewachsen sind, sank der Anteil der 6,6 Millionen Industriebeschäftigten in der Industrie am gesamten Arbeitsmarkt von 22% im Jahr 2014 auf aktuell 19%. Das geht aus einer Studie des Instituts der Deutschen Wirtschaft für die Bertelsmann Stiftung hervor. Grund sind laut den Wissenschaftlern aber keine großen Entlassungen, sondern das Zögern der Industrie, frei werdende Stellen zu besetzen. Zum Fußball. Superstürmer Harry Kane hat England einen perfekten WM-Start beschert. Kane war mit einem Doppelpack der entscheidende Mann beim 4:2-Sieg gegen Kroatien. Zuvor hatte Portugal mit Superstar Cristiano Ronaldo gegen den Außenseiter Demokratische Republik Kongo nur ein 1:1 Unentschieden erreicht. Außerdem hat Ghana spät gegen Panama mit 1:0 gewonnen. Kolumbien siegte gegen WM-Neuling Usbekistan mit 3:1.
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4: A1 Osnabrück. Richtung Bremen zwischen Delmhorst Ost und Bremen-Arsten stehst du auf 9 Kilometern im Stau. Zeitverlust? 1 Stunde. A2 Braunschweig Richtung Hannover zwischen Peine und Raststätte Lehrter See Nord. 8 Kilometer Stau mit 30 Minuten. A8 Stuttgart Richtung München zwischen Märklingen und Oberelchingen. 4 Kilometer Stau, 30 Minuten. Zuletzt die A9 Berlin Richtung Halle-Leipzig zwischen Rastplatz Borker Heide und Niemeck. 2 Kilometer Stau mit 50 Minuten.
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4: In Deutschland gibt's heute einen sonnigen Morgen und einen heißen Nachmittag. Im Südwesten erwarten uns heiße 36 Grad. Jetzt sind es schon angenehme 23 Grad in Münster am Prinzipalmarkt. Am Nachmittag können Schauer oder Gewitter auftauchen, also den Regenschirm nicht vergessen. Morgen bleibt's heiß mit bis zu 38 Grad. Also haltet euch cool und genießt den Tag. Aktuelle Temperaturen: 22 Grad in Mönchengladbach am Borussia-Park und ebenfalls 22 Grad in Leipzig am Völkerschlachtdenkmal.
6: Das ist die Radioreise, die neue Horizonte öffnet und damit Reiselust wecken soll. Im Studio Alexander Tauscher, herzlich willkommen hier bei uns in dieser Show. Zu drei Städten in dieser Welt habe ich eine ganz besondere Bindung, weil sie mich geprägt haben. Moskau, weil von hier meine verstorbene Mutter stammt und ich die schönsten Ferien meiner Kindheit und Jugend immer in Moskau verbrachte und weil ich noch heute regelmäßig dort bin, gerade auch heute. Jerusalem, die Stadt der drei Weltreligionen, die hat mich seit dem ersten Mal fasziniert und meine Liebe zum Heiligen Land begründet. Und Berlin. Ja, weil mich der einstige RIAS, also der Rundfunk im amerikanischen Sektor Berlins, beruflich so geprägt hat. Nach Berlin waren meine Antennen in jungen Jahren immer gerichtet und heute sende ich selbst aus der deutschen Hauptstadt, nämlich diese Radioreise aus der Mitte der Stadt mit ihren City Lights. Wir starten diesen Rundgang am Gendarmenmarkt. Sabine Müller ist unser Guide hier im Herzen des dicken B.
7: Seid willkommen in Berlin.
8: Willkommen in Berlin. Wir starten jetzt hier gleich mal direkt in Mitte und zwar am schönsten Platz Berlins, wie wir sagen, dem Gendarmenmarkt. Und hier haben wir zwei Kirchen, einmal den französischen Dom und den Deutschen Dom. Jetzt ist die Frage, warum eine französische Kirche in Berlin? Die Hugenotten, sie sind ja aus Frankreich mehr oder weniger vertrieben worden. Ludwig der 14. war erzkatholisch und er duldete keine andere Religion. Das heißt, wenn die Hugenotten, die ja so ein Protestantenableger auch sind, wenn die ihre Religion praktizieren wollten, mussten sie Frankreich verlassen. Und sie strömten nach ganz Europa und sie kamen auch hier nach Preußen. Und 1705 durften sie sich diese Kirche hier errichten. Als die Franzosen hier eine Kirche bekamen, da wollten die Deutschen natürlich auch eine. Ein paar Jahre später ist dann der Deutsche Dom entstanden. Nur auf den ersten Blick sehen die fast identisch aus, im Detail sind sie es aber nicht. Heute sind das eigentlich keine Kirchen mehr, also wir haben ein Hugenottenmuseum in dem französischen Dom und im deutschen Dom ist die Ausstellung Fragen an die deutsche Geschichte. Die war ganz lange im Reichstag, als alles noch in Bonn irgendwie stattgefunden hat. Als dann aber die Regierung beschloss, zurück nach Berlin zu ziehen, wieder an den Reichstag zu ziehen, musste die Ausstellung raus und ist dann hier in den deutschen Dom gezogen. Mittendrin das Konzerthaus, das ist dann 19. Jahrhundert und davor steht Schiller. Der hatte jetzt mit Musik nicht so viel zu tun, ja. Das liegt daran, dass das Konzerthaus eigentlich als Theater konzipiert und gebaut wurde. Und erst heute ist es ein Konzerthaus, das Zuhause der Berliner Sinfoniker. Und wir haben hier so eine große Freitreppe davor. Und man glaubt eigentlich so, man muss da hoch und dann ist da der Haupteingang. Nein, der ist direkt unter der Treppe. Und das ist, weil eben damals die hohen Herrschaften in der Kutsche zum Theater gefahren sind. Die Straßen waren dreckig, staubig, matschig. Die Kutsche fuhr in das Tor rein, unter der Treppe stiegen die hohen Herrschaften trockenen und sauberen Fußes aus, gingen ins Theater, Kutsche fuhr auf der anderen Seite wieder raus. Einmal im Jahr, im Sommer, geben die Berliner Sinfoniker hier Classic-Open-Air-Konzerte.
5: Also das ist ja oft auch mit internationalen Stars.
8: Absolut, die dann singen, ja, ganz genau. Also es werden viele Orchester eingeladen und Young Euro Classics findet hier statt. Also junge Nachwuchskünstler, die können dann hier ihre Performances zeigen. Und natürlich, zur Weihnachtszeit ist hier immer einer der bekanntesten Weihnachtsmärkte. Ja, der schönste, sagt man hier am Gendarmenmarkt. Auch der einzige, der Eintritt kostet.
5: Das ist der schönste Platz Berlins, auch der Historie wegen, wenn man überlegt, wie es hier noch vor einigen Jahrzehnten aussah und wie lange hier gebaut worden ist. Aber inzwischen ja auch die Seitenstraßen alle schick.
8: Wunderbar. Teuer, ja? Eigentlich so mit einer der teuersten Gegenden in Berlin inzwischen. Ich kann mich noch erinnern, dass das hier alles sehr DDR-mäßig war. Also ich spreche immer von diesem Farb- und Schwarz-Weiß-Film, also der Farbfilm im Westen, der Schwarz-Weiß-Film. Es gab ja auch ein Lied von Nina Hagen, du hast den Farbfilm vergessen.
5: Ja, auf Rügen damals.
8: Ganz genau. Und heute ist schick saniert, ganz viele neue Gebäude. Vor allen Dingen eben im Sommer, wenn dann auch hier alle ansässigen Cafés und Restaurants wieder ihre Tische hier draußen haben und so. Es ist wirklich schön, in lauen Berliner Sommernächten dann hier zu sitzen. Ist schon ein toller Blick.
5: Und wir haben ja, du hast mir einige gezeigt, tolle Locations drumherum.
8: Ja.
5: Die Helmut Newton Bar zum Beispiel.
8: Ja, also super Cocktails. Ja. Und dann daneben finde ich das beste Schnitzel Berlins im Luther und Wegner.
5: Das sind so zwei Kultorte hier, ja.
8: Ja, genau. Und dann um die Ecke haben wir ja gleich die Friedrichstraße zum Einkaufen. Also das ist ja die Einkaufsstraße hier im Ostteil Berlins. So ein bisschen das Pendant zum Kudamm. Direkt neben dem Hotel Hilton haben wir den Schokoladenhimmel von Berlin, würde ich sagen. Das ist Rausch. Der Clou ist hier, dass wir Berliner Sehenswürdigkeiten in Schokolade nachgearbeitet haben. Zwar die Kaiser-Wilhelm-Gedächtniskirche, das Brandenburger Tor natürlich, ganz toll mit den Pferden obendrauf, den Reichstag und auch die Siegessäule, also ganz beliebte Fotomotive.
5: Ja. Eine riesige Theke-Savine, die ist bestimmt 30 Meter lang mit
8: Wahnsinn.
5: Verschiedenen Schokoladensorten. Ja. Alles verkäuflich, außer eben die Sehenswürdigkeiten.
8: Ganz genau. 340 Arbeitsstunden und das ganze Ding wiegt fast 500 Kilo. Jetzt das Brandenburger Tor alleine.
5: Ja. Und es ist detailgetreu jetzt. Nicht?
8: Ganz detailgetreu, ja, Wahnsinn. Auch der Reichstag, ja. Jede Säule, die Inschrift ist zu lesen, die Glaskuppel haben sie sogar in weißer Schokolade nachgearbeitet.
5: Hier dem deutschen Volke.
8: Ja.
5: Es ist quasi Unikum in Berlin.
8: Und wenn man hier am Gendarmenmarkt ist, einfach mal reingehen. Im ersten Stock ist dann noch ein Schokoladenrestaurant. Einfach kurzen Stopp machen hier.
6: Wir legen gleich vis-à-vis einen kulinarischen Stopp ein und sprechen über eine Mischung aus Paris und Berlin mit einer Gastronomin mit südamerikanischen Wurzeln. Berlin ist eben Weltstadt.
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0: aus der historischen Mitte Berlins, eine Radioreise mit Alexander Tauscher. Der große, geschäftige Bezirk Mitte ist nicht nur Berlins zentraler Verwaltungsbezirk. Hier befinden sich auch die wichtigsten Sehenswürdigkeiten der Hauptstadt, wie das Brandenburger Tor, die Museumsinsel oder auch elegante Boulevards wie unter den Linden. In Mitte liegt der Hackische Markt, der mit seinen hippen Geschäften und Restaurants, mit seinen Innenhöfen und Cafés zu neuem Leben erweckt wurde. Und auch der mühevoll restaurierte Gendarmenmarkt erziert die historische Mitte Berlins. Hier am Gendarmenmarkt liegt auch unser Basiscamp, das Hilton Berlin Gendarmenmarkt. Natascha Schlicht ist in diesem Haus die stellvertretende Barmanagerin. Mit ihr sprach ich über diese 1A-Lage vor dem Dom und im Konzerthaus und über einen neuen Twist in der Berliner Kulinarik. Denn schon Chris Howland, der stellte fest:
1: Berlin, Berlin, du bist eine Stadt, wie man sie schöne nirgends hat. Und wer dich kennt von früher her, der liebt dich darum umso mehr.
2: Also wir sind hier in der ersten Etage, in der Belle Etage. Das ist unser offizieller Frühstücksbereich und wir haben den Blick auf unseren Gendarmenmarkt, auf unseren französischen Dom. Und genau dort hinter befindet sich auch das Konzerthaus. Im Sommer können die Konzerte über draußen stattfinden mit Terrasse und verschiedenen Veranstaltungen. Wir haben viele natürlich Touristen, die die Stadt bereisen, extra aber auch wegen den Konzerten hier hinkommen. Viele Stammgäste von unserem Haus auch. Sie schauen sich gerne die Konzerte an, übernachten bei uns, haben dann abends dann nochmal das Abschlussgetränk, bevor sie dann ins Bett gehen. Wir kriegen das live mit. Also es werden auch wirklich verschiedene Musiker eingeladen. Demnach wird auch eine gewisse Sicherheitsvorkehrung vorgetragen. Das ist immer sehr spannend, auch für unsere Hausgäste. Alle fragen dann natürlich nach, sehen, oh, es wird abgeschert, was ist denn da los? Und wir können dann die Konzerte empfehlen.
3: Die Gäste, die herkommen, sind es die Berlin-Besucher, die quasi die Mitte ausnutzen, um von hier aus Berlin zu erkunden?
2: Das ist unser stärkster Punkt mit im Hotel, dass wir wirklich die zentrale Lage haben. Wir haben den Checkpoint Charlie um die Ecke, wir haben unter den Linden, wo natürlich auch ganz viel im Sommer los sind, ganz viele Cafés, kleine Restaurants, alles unser Brandenburg Tor, wenn man weiß, egal ob WM, sonstige Fasching, internationale Auftritte, es wird immer sehr gern genutzt und zu Fuß erreichbar.
3: Die Friedrichstraße auch gleich. Lafayette gibt es nicht mehr, aber ich habe heute mit Freude festgestellt, ein großes russisches Haus, auch mit Konzerten, mit Ausstellungen, mit russischer Küche auch. Also sind Sie sehr, sehr kulturell gut gesegnet hier.
2: Ja, also ich würde sagen, Stadtmitte ist einer der Punkte, wo es auch immer internationaler wird, aber auf einem Fleckchen. Alles 10 Minuten zu Fuß erreichbar. Die Friedrichstraße genauso, man hat super gute Anschlüsse, auch wenn man gern etwas besichtigen möchte, was ein bisschen weiter weg ist. Wir sprechen da auch nur so von 20 Minuten, eine halbe Stunde. Ganz schnell mit der S-Bahn, mit der U-Bahn erreichbar.
3: International ja auch die Gäste. Ich habe gemerkt, Ihr Kellnerkollege spricht fließend 4 Sprachen, Französisch, Spanisch, Englisch, Deutsch. Also man merkt auch, wie die Welt hier zu Gast bei Ihnen ist.
2: Ja, wir haben tatsächlich über 200 Nationalitäten in allen möglichen Abteilungen vertreten. Ich kann nur sagen, mein Team besteht nur aus Internationalität. Fast alle meine Kollegen sprechen 2, 3, teilweise sogar 4 Sprachen.
3: Und Sie selber haben ja auch südamerikanische Wurzeln, obwohl der Name auf Russland hindeuten würde.
2: Meine Mama ist aus Ecuador, ich bin dort geboren. Mein Papa Deutscher. Der Name wurde einfach ausgesucht aus Herzensgrund. Und ich habe eine lange Zeit in Spanien gelebt und bin von jetzt zurück nach Deutschland gekommen, nach Berlin.
3: Schlägt sich ja auch auf die Gäste nieder, die sich ja auch aus aller Herren Länder hierher kommen.
2: Ja, wir haben sowohl internationale Gäste. Als Hauptstadt haben wir den Vorteil, dass es auch ein zentraler Punkt ist. Aber wir haben auch sehr viele deutsche Gäste. Also wir haben ja große Messen hier in Berlin, die vertreten sind, egal von welchen Firmen. Und da treffen sich alle Gäste hier gemeinsam.
3: Deswegen muss man sich ja auch die Küche doch international ausrichten. Ich meine, man wird hier sicher keine Currywurst bekommen. Oder wie versuchen Sie, so einen Spagat zu finden zwischen Berlin als Standort, aber eben den Gästen aus aller Welt?
2: Also tatsächlich, die Berliner Currywurst ist ja auch ein Markenzeichen unserer Stadt. Daher bieten wir das gern an, weil doch internationale Gäste fragen, was ist denn so ein typisches Berliner Gericht? Und da empfehlen wir dann unsere hausgemachte Berliner Currywurst zum Beispiel. Aber trotzdessen sollen internationale Gäste auch andere Möglichkeiten finden, sowohl vegetarisch, vegan, als auch Fleischgerichte. Wir haben jetzt ein neues Konzept, unser Chouchou-Restaurant. Und wir gehen ein bisschen in ein Pariser Flair. Wir gehen ein bisschen in die französische Brasserie-Richtung. Mit Berliner Touch, sage ich gern.
3: Wie kann man sich das vorstellen? Ist dann so der Crepe dabei, aber ein wenig auch rustikaler? Oder wie wird das sein, Brasserie in Berlin?
2: Also man kann sich das wirklich so vorstellen, dass wir klassische Vorspeisengerichte, zum Beispiel ein Tartar, ein Schrimps-Cocktail anbieten, aber halt eben auch die klassische Kartoffelsuppe. Und dann nachher bei den Hauptgerichten lassen wir uns ein bisschen überraschen. Ja, also man findet doch in Berlin alle Internationalitäten vertreten in der Küche. Allerdings hier im Stadtzentrum fehlt ein bisschen, ich sage mal, der moderne Touch mit Klassik, wo wir da gesagt haben, wir entscheiden uns für die französische Richtung.
3: Bei den Getränken, da Sie ja stellvertretende Barmanagerin sind, auch da gibt es neuen Touch, beispielsweise beim Apéro, also den Apéro Sarto mit etwas mehr Grapefruit. habe ich auch noch nicht so gekannt.
2: Also wir haben tatsächlich viele klassische Cocktails in einen französischen Flair umgewandelt, weil man das auch so nicht sehr vorfindet. Man findet viele moderne Bars, die sehr gern ein bisschen Show machen, besondere Stilrichtungen nachgehen. Aber einen klassischen Cocktail auch umzuwandeln und den guten Gästen rüberzubringen in einer anderen Qualität, das ist nochmal eine sehr spannende Geschichte.
3: Bon merci.
2: De rien, monsieur, würde ich sagen.
3: À la prochaine.
2: À la prochaine.
3: À Berlin.
2: À Berlin, la prochaine c'est la peinture et c'est très magnifique.
1: Lui, l'homme de Berlin.
0: Edith Piaf, l'homme de Berlin. Ein Hauch Cuisine Française, direkt vis-à-vis des französischen Domes. Ja, das sind unsere kulinarischen City Lights in der Mitte.
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0: Ich bin ein Berliner. In dieser Show Alexander Tauscher mit der Radioreise präsentiert die City Lights von Berlin-Mitte. Das Herz Berlins, es schlägt seit dem Fall der Mauer wieder verstärkt im wuseligen Stadtbezirk Mitte. Die DDR-Vergangenheit, die ist zwar sichtbar, aber das Grau und auch das Schwere, das wurde weitestgehend abgeschüttelt. Es haben sich zahlreiche junge Unternehmen, Agenturen oder auch Exklusivläden angesiedelt. Und in Mitte liegt auch der Ursprung Berlins, ein Großteil der Wahrzeichen und auch Sehenswürdigkeiten der Hauptstadt. Dort, wo heute der Bezirk Mitte so fließend in den Bezirk Kreuzberg übergeht, da trafen vor Jahrzehnten zwei Welten aufeinander. Unsere nächste Station mit Sabine Müller.
1: Ah, jetzt sind wir hier am weltberühmten Checkpoint Charlie. Viele, die ihn dann sehen, sagen immer, was? Das ist der Checkpoint Charlie? Das kann doch gar nicht sein. Kleines weißes Hüttchen in der Mitte der Straße. Aber so sah er eben tatsächlich in den 60er Jahren aus, also ganz am Anfang, direkt nach dem Mauerbau. Und was wir heute sehen, ist der Originalnachbau. Später in den 80ern war ein größeres Checkpoint-Häuschen, aber man hat halt den ersten wieder nachgebaut. Und die Frage ist natürlich auch, warum Charlie? Ja. Wer war Charlie? Ja, Charlie Brown, Charlie Chaplin, höre ich immer wieder. Nee, es gab keinen Charlie. Das war einer von drei amerikanischen Grenzübergängen entlang

0: der ost-westdeutschen Grenze. Also A, B, C. Das sind die ersten drei Buchstaben im NATO-Funkeralphabet. Alpha, Bravo, Charlie. Und er war eben der dritte, Charlie, C. Alpha war Helmstedt, Grenze DDR, BRD. Bravo war Dreilinden, wenn man dann die DDR wieder verließ und die Stadtgrenze ganz im Süden zu West-Berlin erreicht hatte. Der C, Charlie, war dann eben mitten in der Stadt zwischen Ost- und West-Berlin. Das war ja längst nicht der einzige Grenzübergang, es gab ja mehrere. Und jeder hatte eine eigene Personengruppe, die da passieren durfte. Also hier durften nur Alliierte, Diplomaten und Ausländer rein und raus. Wir West-Berliner, die durften ja auch zu Besuch nach Ost-Berlin. Wir hatten andere Grenzübergänge. Ich bin nie über den Checkpoint Charlie, sondern Friedrichstraße oder Oberbaumbrücke. Das waren zum Beispiel dann unsere Grenzübergänge.
1: Wenn man überlegt, dass hier auch dieser historische Vorfall war, als sich sowjetische und US-amerikanische Panzer gegenüberstanden.
0: Nee, das war genau 61 nach dem Mauerbau. Und das kam dazu, dass eben die russischen Grenzsoldaten hier, die haben einen amerikanischen Soldaten daran gehindert, nach Ost-Berlin reinzufahren. Das war ein Diplomat. Problematisches Problem, weil eigentlich die Abmachung gab, dass das für diese Alliierten muss es möglich sein. Dann rollten amerikanische und russische Panzer hier auf und man hielt eigentlich die Luft an und dachte, was ist jetzt? Kommt jetzt der dritte Weltkrieg mit diesen beiden Supermächten, beides Atommächte? Glücklicherweise wurde das dann doch friedlich und diplomatisch gelöst, also kein Schuss ist gefallen, die Panzer zogen wieder ab und die Situation war geklärt.
2: In 15 Minuten sind die Russen auf dem Kurfürsten.
0: Nicht mehr weit vom Checkpoint Charlie Richtung Wilhelmstraße gibt's die Trabi World. Das ist ein Berliner, der hat vielleicht über 100 Trabis zusammengetragen. Also inzwischen sind die ja auch Sammlerobjekte, die werden ja nicht mehr produziert. Alle wissen die total süß. Oh Gott, Trabi, wow, wie niedlich. Und eben hier, wer das noch nicht erfahren hat, kann eben hier mal in einen Trabi steigen und den mal selber rumfahren. Die bieten eine sogenannte Trabi-Safari an. Also du fährst in so einem Trabi-Konvoi mit einem Führungswagen, der dann auch so die Strecken fährt und auch ein bisschen was erklärt. Du bist über Funk verbunden mit dem. Der Witz ist, wenn du dann so mit dem Trabi hier unterwegs bist, wirst du ja selber zur größten Touristenattraktion, ne? Weil alle gucken, die Leute schießen Fotos mit dir und deinem Trabi. Und so fährt man halt mal so eine kleine Startrundfahrt.
1: Aber Sabine, das muss man ja können. Ich habe ein Jahr nach der Wende meinen Trabi gefahren, aber ob ich es heute noch so könnte, weil es ist die Schaltung direkt am Lenkrad.
0: Ja, genau.
1: Also, und so ist es nicht so einfach mit Schock und allem. Und
0: das stimmt. Also es gibt auch eine kleine Einführung, weil viele damit eben nicht klarkommen. Also es wird auch erklärt, aber so ein Trabi nimmt ja auch nichts übel. Also der ist ja unverwüstlich quasi. Ja. Das heißt, wenn die vorbeifahren, man hört es, man riecht es. Ja.
1: Auch da auch eine besondere Benzinmischung.
0: Ja, na eben das wie ein Moped, genau, für den Zweitakter. Ja.
1: Müll nachfüllen. Genau. Und das geht dann hier durchs Zentrum von Ost- und West-Berlin.
0: Ja, es gibt so drei verschiedene Touren.
3: Der Trabant 601.
4: Zündung, Kupplung.
1: Sabine, ein paar Schritte weiter von der Trabi-World sind wir wieder am ehemaligen Todesstreifen. Einer der drei Orte, an denen die Original-Berliner Mauer noch zu sehen ist.
0: Ja.
1: Ihr habt sie an der
0: East Side Gallery, das ist dieser lustige Teil der Berliner Mauer mit den ganzen bunten Bildern. Dann haben wir die offizielle Mauergedenkstätte an der Bernauer Straße. Da sieht man dann tatsächlich noch beide Mauern, also auch die sogenannte Hinterlandmauer zu Ost-Berlin und ein Wachturm. Und dann haben wir eben hier noch an der Niederkirchner Straße, 200 Meter etwa. Die sieht so ein bisschen gerupft aus, ja, also das ist klar ein bisschen der Zahn der Zeit, aber auch von den Mauerspechten. Ja, die Souvenirjäger, die dann eben in den ersten Wochen herkamen, sich ihre eigenen Souvenirchen abgeklopft haben. Ja, und die Mauer grenzt eben auch an die Wilhelmstraße. Das war ja die Nazi-Machtzentrale, wo Hitler alle Regierungsbauten hatte. Und nur dieses ehemalige Reichsluftfahrtministerium, also Görings Büro, steht hier heute noch. Und da ist heute das Bundesfinanzministerium drin. 2000 Räume gibt es da drin, die brauchen ein bisschen Platz.
1: Davor war es die Treuhand.
0: Die bewegte Geschichte, Reichsluftfahrtministerium in Nazi-Deutschland, dann das Haus der Ministerien in der DDR und dann saß da eben genau die Treuhand nach der Wende und heute eben das Bundesfinanzministerium.
5: An diesem Ort haben drei Systeme in Deutschland einfach dasselbe Gebäude genutzt. Ein paar Meter weiter kommen wir zu einem Platz, der war und er ist wiederbelebt, aber er war vor ein paar Jahrzehnten totenstill.
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0: Hier ist RIAS, Radio in allen Sektoren, nicht nur Berlins. Alexander Tauscher für die Radioreisefreunde in Ost und West, in Süd und Nord. Berlin ist mit einer Fläche von 892 Quadratkilometern fast neunmal so groß wie Paris. Kann man sich nicht vorstellen, ist aber so. Berlin ist eine der wenigen Städte, die gleich drei UNESCO-Welterbestädte besitzt. Neben der Museumsinsel und den preußischen Schlössern und Gärten gehören auch die Berliner Siedlungen der Moderne dazu. Außerdem wurde Berlin der Titel UNESCO City of Design verliehen. Eine Siedlung der Moderne ist jedoch sicher nicht preisverdächtig, meine ich, weil sie in gewisser Weise austauschbar in der westlichen Welt ist. Der Potsdamer Platz, unsere nächste Station mit Sabine Müller. Es ist der Platz, an dem große Konzerne dieser Welt das taten, was Gildo Horn empfohlen hatte. Komm, wir ziehen, komm, wir ziehen, komm, wir ziehen nach Berlin. In der Tod ist alle Leben, ja, da kannst du was erleben. Sabine, in der neuen Mitte, Potsdamer Platz, muss man mögen, kann man mögen, ja. Zumindest kann man ja froh sein, dass hier kein Todesstreifen mehr ist.
1: Ja. Genau, also der war ja hier sehr breit, also hier am Potsdamer Platz, etwa ja 400 Meter fast Breite zwischen den beiden Mauern. Als die Mauer noch stand, gab es hier einen Ost- und einen Westteil und niemand interessierte sich für dieses Fleckchen Erde. Also niemand hätte da im Traum dran gedacht, hier direkt an der Mauer Millionen zu investieren. Das waren so die Teile, da wollte man nicht hin. Aber mit dem Fall der Mauer wurde der natürlich zum Superstar, der Potsdamer Platz. Denn wo in der Welt finde ich mitten in einer Stadt, wirklich der Innenstadtkern, der eine freie Fläche ist, die nur darauf wartete, neu bebaut zu werden. Und dann kamen sie auch, die ganzen Investoren. Daimler, Sony, Beisheim. Und die haben das hier in wenigen Jahren bebaut und ein völlig neues Zentrum geschaffen. Mit allem eigentlich, was so ein europäisches Zentrum braucht. Also hier wird gearbeitet, unglaublich viele Büros. Aber auch 20% Wohnungen mussten gebaut werden, hat der Senat entschieden. Ansonsten findet man hier Restaurants, Kinos, Einkaufsmöglichkeiten. Ne? Also es ist diese bunte Mischung. Aber natürlich ist das nicht unbedingt die günstigste Ecke Berlins. Also die Wohnungen hier, das ist mehr so Double Income, No Kids, ja.
2: Berliner Mädchen sind die schönsten aller Frauen. Aller Welt geht auf Berlin, weil da habt ihr was zu staunen.
1: Im Februar feiern wir ja die Berlinale, die Berliner Filmfestspiele. Und da ist dann der Potsdamer Platz sozusagen die Zentrale der Berlinale. Also hier finden die großen Preisverleihungen und Galen statt. Hier liegen die roten Teppiche, hier laufen die Stars und Sternchen. Also das bringt so ein bisschen Glamour dann in diesen tristen Februar, der ja nun wirklich also fast der schlimmste Monat hier in Berlin ist. Dann feiern wir hier am Potsdamer Platz die Berlinale.
0: Nicht mehr im Zoopalast am Bahnhof Zoo.
1: Nee, das ist zwar auch noch ein Kino, wo noch Filme gezeigt werden in der ganzen Stadt, aber hier zum Beispiel ist ja das Musical-Theater, da finden die ganzen Preisverleihungen und dergleichen statt, da kann man dann stehen und kannst deine Stars dann am roten Teppich langlaufen sehen.
0: Alles modern, Deutsche Bahn, riesig.
1: Absolut.
0: Und dennoch stehen wir vor einem nachgebauten historischen kleinen Häuschen, eine Ampel, nicht irgendeine, also man muss sie beschreiben, es steht auf mehreren Säulen, grün, mit einer historischen Uhr, eine besondere Ampel, Sabine.
1: Also es ist eigentlich mehr so ein Türmchen und dieses Türmchen, das war die erste Ampel Europas und die stand tatsächlich genau hier am Potsdamer Platz. 1924 wurde sie hier aufgestellt. Es war der verkehrsreichste Platz in Europa damals, vielleicht wie der Piccadilly Circus heute. Hier kreuzten 26 Straßenbahnlinien, Pferdekutschen, die ersten Automobile und wir sehen einen Turm mit einer Uhr, dann kommt eine Glasscheibe und oben gehen die Lichter von rot, gelb auf grün. Aber horizontal, nicht vertikal, wie wir es heute kennen. Und da oben hinter der Scheibe saß damals ein Verkehrspolizist und der schaltete von da die Ampeln. Manuel.
3: Die Polizei, die regelt den Verkehr.

0: Und der Verkehrsturm blinkt.
1: Es ist ja auch ein Fünfeck. Damals liefen 5 Straßenzüge auf den Potsdamer Platz zu. Heute haben wir nur noch eine 2-achsige Kreuzung. Also die Ampel hat keine Funktion mehr hier heute.
2: Ja, sie ist synchronisiert eventuell mit den anderen?
1: Nein, nicht.
2: Also nicht auf die schauen als Autofahrer? Nein.
1: Absolut nicht.
2: Genau. Und Sabine, Ampel und Ampelmännchen haben ja auch eine besondere Bedeutung in Berlin. Der Berliner Bär und die Ampelmännchen im Osten sind ja eine der wenigen, die im Power überlebt haben.
1: Ja, der Berliner Bär ist ja das Wappentier und früher war das ein beliebtes Souvenir. Das hat sich geändert nach der Wende. Also wenn wir über Ampelmann sprechen, dann meinen wir eigentlich das für die Fußgänger, das grüne oder rote Design. Und wir sind dazu übergegangen, uns doch lieber an dem Ostdesign weiterhin zu orientieren. Denn ganz ehrlich, die Westampelmännchen sind wirklich langweilig im Vergleich dazu. Und auch die Ostampelmännchen sind pädagogisch durchdacht. Also zum Beispiel das rote Ampelmännchen hat die beiden Arme ausgebreitet, sodass man wirklich denkt, so jetzt zeigt mir die Polizei, ich muss hier anhalten. Das grüne Ampelmännchen, wo man dann gehen kann, der ist so wirklich in Bewegung und trägt einen lustigen Hut. Also nach der Wende sind die verschwunden im Ostteil. Hat man durch die Westampelmännchen ausgewechselt, wenn sie kaputt gegangen sind. Dann haben die Leute gesagt, warte mal kurz, ich finde die viel besser, die hier. Und das hat sich auch durchgesetzt. Also die findet man jetzt auch im Westen. Und natürlich, es ist das Berliner Souvenir geworden. Es gibt diese Ampelmann-Shops und da kriegt man dann eben entweder das grüne oder rote Zeichen auf Taschenhüte, T-Shirts, Babyschnuller, Radiergummi in Pastaform, also was man sich auch nur ausdenken kann.
3: Es tut dem Zusammenwachsen von Ost und West doch gut, wenn dieses kleine Objekt aus der ehemaligen DDR nun der Souvenirjäger in ganz Berlin ist. Unser Rundgang entlang der einstigen Trennlinie führt uns später zu dem Tor, was wieder verbindet.
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1: Ich bin Katrin Müller. Die Ölpreise haben im frühen Handel weiter nachgegeben. Der Preis für ein Barrel Rohöl der weltweiten Referenzsorte Brent zur Lieferung im August lag zuletzt bei rund 78 US-Dollar und damit knapp 2,4% niedriger als am Vortag. Das Rahmenabkommen zwischen den USA und dem Iran tritt laut dem Vermittlerstaat Pakistan mit sofortiger Wirkung in Kraft. Auch die Straße von Hormuz soll unverzüglich wieder geöffnet werden. Die US-Großbank Goldman Sachs geht nun davon aus, dass sich die Ölausfuhren aus der Region am Persischen Golf bis Ende des kommenden Monats normalisieren. Die wichtige Straße von Hormuz soll nun wieder geöffnet werden. Deutschland ist bereit, im Roten Meer bei der Minenbeseitigung zu helfen. Das erklärte Verteidigungsminister Boris Pistorius.
2: Zwei Schiffe der deutschen Marine sind bereits auf dem Weg ins Rote Meer. Wir wollen, wenn es gefordert ist, schnell handlungsfähig und schnell in der Straße von Hormuz sein, sagte Verteidigungsminister Pistorius. Minentaucher der Bundeswehr würden dann im Falle des Falles nach Sprengsätzen suchen, die während des Krieges im Meer gelandet sind. Lea Matschulat, Nachrichtenredaktion.
1: Deutschland steuert auf den bislang wärmsten Tag des Jahres zu. Heute beginnt laut Vorhersage eine Hitzephase. Für große Teile Südwestdeutschlands hat der Deutsche Wetterdienst sogar Hitzewarnungen ausgesprochen. Und zwar für Baden-Württemberg, Rheinland-Pfalz, das Saarland sowie Teile Nordrhein-Westfalens, Hessens und Bayerns.
3: Allem voran gilt natürlich viel trinken. Durchs Schwitzen verlieren wir viel Flüssigkeit und das kann zu Kreislaufproblemen führen. Der Deutsche Wetterdienst rät außerdem dazu, körperliche Aktivitäten möglichst zu vermeiden und Räume kühl zu halten. Zum Beispiel, indem wir sie abdunkeln und nachts lüften. Besonders für ältere und kranke Menschen ist die Hitze eine starke Belastung, genauso wie für Schwangere und Kinder. Aber jeder sollte bei diesen Temperaturen auf sich achten, betont der Deutsche Wetterdienst. Übrigens auch auf die Psyche. Bei Hitze reagieren Menschen nämlich potenziell schneller gereizt. Fiona Reinhardt, Nachrichtenredaktion.
1: Beim Einfädeln auf die Autobahn läuft nach einer Erhebung des Autoclubs Europa nicht alles glatt. Der Verkehrsclub machte am häufigsten Fehler beim Blinken aus. Autofahrer nutzten aber auch die Länge des Beschleunigungsstreifens nicht voll aus, hieß es. Bei Stichproben an 134 Auffahrten auf Autobahnen und andere Fernstraßen beobachteten Tester des Verkehrsclubs bei jedem fünften Einfädelmanöver Auffälligkeiten oder Fahrfehler.
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4: A1 Osnabrück Richtung Bremen, zwischen Delmhorst Ost und Bremen-Hemelingen, 10 Kilometer Stau bis zu einer Stunde länger. A8 München Richtung Karlsruhe zwischen Stuttgart Flughafen und Kreuz Stuttgart, 6 Kilometer Stau, das kostet 40 Minuten. A9 Berlin Richtung Halle-Leipzig zwischen Beelitz-Heilstätten und Niemegk 3 Kilometer. A13 Schönefelder Kreuz Richtung Dresden zwischen Raststätte am Karlberg und Starkow 9 Kilometer Stau mit einer Stunde extra. Gute Fahrt!
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4: In Deutschland startet der Donnerstag sonnig und heiß. Aktuell viel Sonne mit harmlosen Quellwolken. Das Thermometer klettert auf bis zu 34 Grad, besonders um Mannheim. Ideal für Aktivitäten im Freien. Im Süden bleibt es sonnig, im Norden später aufgelockert. Morgen scheint weiterhin die Sonne. Mit Hitze bis 38 Grad, bevor am Nachmittag Gewitter aus Westen kommen. Aktuelle Werte. Bonn am Beethovenhaus 25 Grad, Bielefeld an der Sparrenburg und Düsseldorf am Rheinufer jeweils 23 Grad.
6: Richtet auf eure Lauscher, denn hier spricht der Tauscher. Der Alexander grüßt sie alle miteinander und wünscht auf diese Weise eine schöne Radioreise. Berlin bleibt doch Berlin, da kannst du nichts dran ändern. Für uns ist doch Berlin die schönste Stadt von allen Ländern. So sagen es einst die Schöneberger Sängerknaben, ein Lied über ihre Heimatstadt. Wir widmen unsere Sendung heute dem Stadtbezirk Mitte, die City Lights von Berlin. Zu dem Ort, den wir jetzt mit Sabine Müller erreichen, da stellten die Sängerknaben aus Schöneberg schon vor dem Mauerfall fest.
7: Jetzt sind wir tatsächlich am Brandenburger Tor angekommen, auf dem Pariser Platz. Und das Brandenburger Tor ist ja eins der Wahrzeichen Berlins, weil es eben direkt an der Mauer auf dem Grenzstreifen stand und hier 28 Jahre eben niemand mehr durchgehen konnte, wurde es zum Symbol der Teilung. 2 Jahre vor Mauerfall sprach dann Ronald Reagan hier direkt am Tor und sagte eben diesen berühmten Satz: Mr. Gorbachev, open this gate, tear down the wall. Wir dachten alle, Super Idee, Ronny, aber träum mal weiter. 2 Jahre später war es dann eben tatsächlich der Fall. Alle Gebäude, die jetzt das Tor rechts und links umsäumen, die sind nach der Wende wieder aufgebaut worden. Die amerikanische Botschaft zum Beispiel, die Akademie der Künste, französische Botschaft und natürlich, last but not least, das Hotel Adlon. An historischer Stelle hat man das 95 wieder aufgebaut. Es sieht nicht ganz so aus wie das alte Haus, aber fast. Und ist natürlich immer eine der besten Adressen gewesen. Roosevelt, Charlie Chaplin, Einstein, Barack Obama, Michael Jackson. Da hat er ja sein Baby aus dem Fenster gehalten. Das war hier am Adlon. Die Queen hat hier residiert, die Rolling Stones. Denn im Adlon gibt es ganz oben im obersten Stock, mit bestem Blick aufs Tor natürlich, die Präsidentensuite. Da steigen die reichen, schönen und wichtigen dann eben ab. Wenn die mal frei ist, kann man die auch mieten. Ein echtes Schnäppchen. 26.000 Euro die Nacht.
5: Ne? Inklusive Frühstück, ja?
7: Ja, Frühstück ist immerhin dabei. Und
5: das ist das neue Berlin. Es ist für mich immer so, er wirkt jetzt nicht mehr so groß und so monströs, weil dieser Platz war ja ein sehr leerer Platz. Hat für mich eine ganz besondere Bedeutung auch. Zwar kurz vor Weihnachten 89, als dann auch im Brandenburger Tor die Mauer fiel, als es zugänglich war. Und es war damals mit Modrow eröffnet worden, mit Kohl. Und daraufhin hat der Rias eine Platte herausgebracht, 4 Tage, die die Welt bewegten, mit dem Bild hier, und das hat mir damals der Intendant von Rias, Helmut Rück, persönlich geschenkt, ist bei mir im Wohnzimmer. Also für mich wahnsinnig bewegend, weil man oft als Ostdeutscher hier davor stand. Hier waren mehrere Gitter und heute ein sehr belebter Platz. Ich denke auch sehr oft Demonstrationen hier. Man sieht es ja im Fernsehen, vor dem Brandenburger Tor wurde demonstriert.
7: Ja, ist natürlich auch in der Nähe vom Reichstag. Ne? Man wird wahrgenommen sozusagen mit der Demo. So Demonstrationen finden jeden Tag größere, kleinere in Berlin statt. Nicht alle hier am Brandenburger Tor, aber viele kommen dann auch die Linden hoch, ne? Und dann ist hier halt die Endkundgebung. Da oben auf dem Tor die Quadriga, die fährt ja Richtung Alexanderplatz, also in östliche Richtung. Es gibt Leute, die behaupten, die wäre eigentlich mal Richtung Westen gefahren. Und das Politbüro hätte die umgedreht. Nicht glauben, ist Westpropaganda, ja. Als die hier 1799 auf dem Tor aufgestellt wurde, ja, da gab es kein Ost und West. Genau. Sie fuhr in die historische Stadt hinein.
8: Und dann Linde promenier ich immer gern vorbei.
7: Vom Brandenburger Tor laufen wir Richtung Museumsinsel Alexanderplatz, also die historische Meile von Berlin, die Straße unter den Linden. Jetzt kommen wir gerade zur russischen Botschaft. Und die russische Botschaft, die ist hier tatsächlich noch von Stalin in den 50er Jahren gebaut wurde. Das war natürlich während der ganzen DDR-Zeit.
5: Die sowjetische war es ja damals.
7: Ganz genau, die sowjetische Botschaft. Alles, was man sich vorstellen kann, ist da drin vergoldet. Nur Marmor, Alabaster, die feinsten Materialien. Also es ist ein gigantisch großes Gebäude. Krieg in der Ukraine. Also es gab hier große Proteste am Anfang. Jetzt haben wir hier noch eine kleine Gedenkstätte, wo Leute eben ein bisschen den Krieg dokumentieren, Kerzen niederlegen, Blumen herbringen.
5: Ja, für mich ist die Wand der russische Wurzeln immer sehr bewegend, hier zu stehen, zu sehen, dass es so abgeschirmt ist.
7: Also vor dem Krieg in der Ukraine, der russische Botschaft hat hier immer einmal im Jahr rauschende Feste gefeiert. Da war auch die ganze Politprominenz eingeladen, also natürlich Gerhard Schröder sowieso, aber auch so Veronika Ferres, die Schauspielerin, so, die waren hier alle und haben da mitgefeiert bei Champagner und Kaviar, also das war alles völlig in Ordnung. Und ja, jetzt ist einfach komplett isoliert, die Botschaft und eben auch Russland an sich.
5: Ne? Leider. Wir haben noch ein Relikt, auch das Aeroflot-Gebäude. Auch da ist noch die Inschrift der sowjetischen, der russischen jetzt Fluggesellschaft. Und was mich sehr gewundert, aber auch gefreut hat, um die Ecke drin in der Friedrichstraße das Haus.
7: Das russische Haus.
5: Das russische Haus.
7: Das russische Haus, ja.
5: Noch zu DDR-Zeiten, Haus der Sowjetunion. Nach wie vor in Betrieb, da gibt es sehr viel Kultur drin.
7: Es ist natürlich nicht mehr so wie zu DDR-Zeiten.
5: Aber zumindest gibt es Konzerte, die aufgeführt werden.
7: Ganz genau.
5: Man kann sogar Post noch nach Moskau schicken und Visumsangelegenheiten regeln. Wir sind ja ohnehin in einem großen diplomatischen Gebiet, also vorbei an der britischen. Quasi die Alliierten sind hier nicht weit.
7: Die sind alle hier am Platz eigentlich. Die amerikanische, britische und französische Botschaft, die sind ja alle erst wieder nach der Wende da neu gebaut worden. Also viele nehmen ja hier die neue U-Bahn-Linie von der Museumsinsel direkt dann eben hoch zum Brandenburger Tor. Das ist die U5. Hat halt diese schönsten Bahnhöfe eben auch.
8: Fahr mal wieder U-Bahn.
6: Fahr mal wieder U-Bahn. Ja, diese Linie nehmen wir auch und steigen auf der Museumsinsel aus, erreichen ein weiteres Citylight von Berlin.
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0: Berlin-Mitte ist das Ziel dieser Radioreise, die City Lights der deutschen Hauptstadt. Am Mikrofon Alexander Tauscher. Berlin ist die einzige Stadt der Welt, in der drei Opernhäuser bespielt werden, nämlich die Deutsche Oper, die Komische Oper und die Staatsoper unter den Linden. Die letztgenannte steht in Berlin-Mitte. Berlin hat mehr als 150 Theater und Bühnen aller Genres. Absoluter Publikumsrenner ist der Friedrichstadtpalast, ebenfalls in Berlin-Mitte. Eines hat Berlin nicht mehr, den Palast der Republik. An dessen Stelle befindet sich nun das Humboldt-Forum als weltoffener Erlebnisraum in den Dimensionen des historischen Berliner Schlosses, denn dieses befand sich vor dem Palast der Republik hier am Spreeufer. Und so leuchten die rekonstruierten barocken Schlossfassaden nun auf der Nord-, der Süd- und der Westseite dieses Forums in hellem Gelb. Im großen Foyer des Humboldt-Forums sprach ich mit dem Marketingleiter Sönke Schneidewind über ein Haus mit durchaus hochkarätigen Ausstellungen.
1: Die politische Entscheidung ist 2002 getroffen worden, die Baumaßnahmen 2013 und 2021 wurde es dann in Teilschritten eröffnet.
2: Und es hat ja eine wechselvolle Geschichte, der Ort, auf dem wir uns hier befinden. Zunächst das Stadtschloss und dann natürlich das der Republik. Und jeder hat zumindest meine Generation nach Erinnerung gerade an den Palast der Republik und auch vielleicht den sorgenvollen Abschied damals, weil es war ja nicht unumstritten, der Abriss.
1: Der Abriss war nicht unumstritten und auch heute wird immer noch darüber diskutiert. Ich denke, dieser Abriss, diese Entscheidung ist auch vor einer ganz bestimmten politischen Situation. Heute würde man wahrscheinlich aus denkmalpflegerischer Sicht auch darüber noch mal unter Umständen anders entscheiden. Es ist eine Entscheidung des Deutschen Bundestags gewesen, sozusagen zu rekonstruieren. Rekonstruktion hieß an dem historischen Standort in der zentralen Mitte der Stadt, sozusagen am Gründungsort der Stadt eigentlich, drei Fassaden zu rekonstruieren. Das Gebäude selber ist ein ganz modernes Gebäude. Der Palast der Republik ist aber auch ein wichtiges Thema unseres Hauses, weil es gibt zwei zentrale Themen im Haus. Es ist einmal die Geschichte des Ortes und das bedeutet, dass man alle Schichten der Geschichte erzählt. Sie haben hier ein Videopanorama, wo Sie 800 Jahre in 14 Minuten erleben können. Sie haben den Skulpturensaal, der sich vor allen Dingen auf die Barockfassade bezieht. Sie haben den Schlosskeller als eigentlich originalen Ort und Sie haben hier 36 Spuren und von diesen 36 Spuren sind auch immer wieder einige Spuren zum Palast der Republik, wie zum Beispiel das Original-Wegeleitsystem, aber auch Gebäude aus der Sammlung des Palastes der Republik, was man hier immer wieder erleben kann.
2: Also Original-Utensilien gewissermaßen,
1: genau,
2: ja?
1: Genau, oder Teile. Zum Beispiel im Skulpturensaal haben wir die gläserne Urne, die bei der letzten Volkskammerwahl 1990 zum Einsatz kam.
2: Das war die Sammlung, als dann der Beitritt der DDR zum Geltungsgebiet des Grundgesetzes beschlossen wurde. Diese Urne im Original, ja?
1: Genau, die steht im Skulpturensaal zum Beispiel.
2: Der Bergmann-Pohl damals, die ja. Volkskammerpräsidentin.
1: Oder die Eisbecher, also als Designobjekte, ja. Die zu der ehemaligen Mokka-Bar, die stehen zum Beispiel oben vor dem Dachrestaurant in der Nähe der Dachterrasse.
2: Um das zu erklären, natürlich gab es im Palast der Republik einiges, was es nicht immer gab, aber eben diese Mokka-Bar war eine berühmte. Und das
1: genau, das war ja im Grunde ein politischer Ort. Einerseits war es der Sitz der Volkskammer und andererseits war es ein Ort für Theater, für Kultur, im Entertainment. Also es gab ja riesige Säle, wo Konzerte, Carlos Santana ist dort aufgetreten und so weiter und so fort.
2: Legendäre Veranstaltungen, auch Rock für den Frieden mit Udo Lindenberg. Und mehretagig heute verschiedenste Ausstellungen, temporäre wie auch Dauerausstellungen.
1: Genau, das Haus ist angelegt halt natürlich mit Dauerausstellungen. Also zum Beispiel Berlin Global hat allein 4000 Quadratmeter, wo es um die Geschichte Berlins geht. Wir haben hier die weltberühmten ethnologischen Sammlungen. Wir haben das Museum für asiatische Kunst sozusagen, zu den staatlichen Museen, auch ein absolutes Highlight.
2: Feste Veranstaltungsreihen hier im Humboldt-Forum. Auch der Nationale Hörfunk hat hier ab und zu seine Veranstaltungen, Studio 9 im Gespräch.
1: Genau.
2: Und es fügt sich ja auch ein in die Museumsinsel, obwohl wir auf der anderen Straßenseite der Linden sind, aber man kann es noch als Teil der Museumsinsel sehen.
1: Genau, es gibt den U-Bahnhof Museumsinsel und auf der einen Seite liegt sozusagen das Humboldt-Forum und auf der anderen Seite der Lustgarten und dann die weltberühmten Museen der Museumsinsel.
2: Und der absolute Höhepunkt im wahrsten Sinne ist die Dachterrasse.
1: Ja.
2: Da ist heute ein Café und eine Aussichtsterrasse.
1: Es gibt eine Aussichtsterrasse und unterhin ein Restaurant-Café. Man ist in Sichtweite des Brandenburger Tor, in Sichtweite des Fernsehturms, vom Roten Rathaus. Sie haben den Bezug zum Nikolaiviertel, also zu den Überresten der mittelalterlichen Stadt, die dann rekonstruiert worden ist in den 80er Jahren, zu DDR-Zeiten noch. Sie sehen die Türme vom Gendarmenmarkt, also französischer Dom und deutscher Dom. Es gibt unheimlich spannende Bezüge auch zu dem, was sich in der Zukunft verändern wird.
2: Wir haben die Aussichtsplattform über über dem Humboldt-Forum so als erste Etage des Blicks über Berlin. Ja. Und wenn man dann zum Alex, zum Fernsehturm geht, hochfährt, natürlich dann der Gesamtblick auf Berlin, aber hier halt der nahe Blick und der vielleicht historischere Blick.
1: Ja, wir sehen die goldene Kuppel vom Zentrum Judaicum. Also Sie können sich erstmals als 360-Grad-Panoramablick die Stadt erschließen.
3: Das ist Berlin, Berlin, die ewig junge Stadt, das ist Berlin.
0: Das Humboldt-Forum in Berlin-Mitte ist noch ein junges Citylight, das ganz sicher an Strahlkraft weitergewinnen wird.
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Berlin hält nicht still, aber einiges aus. Sogar uns. Die Radioreise mit Alexander Tauscher aus dem Herzen des dicken B aus Berlin-Mitte mit den auch jetzt kulinarischen City Lights. Berlin ist ja die Hauptstadt für Gourmets. Bei der Zahl der Michelin-Sterne in den Restaurants liegt Berlin vor München und Hamburg. Außerdem ist Spree-Athen die europäische Stadt mit den meisten grünen Michelin-Sternen vor Kopenhagen, Paris und Oslo. Berlin hat deutschlandweit das größte Veggie-Angebot mit fast 230 rein pflanzlichen oder auch vegetarischen Restaurants. Im Hotel Adlon übrigens wird für einen happigen Preis ein Edeldöner serviert, wenn man das will. Ja, neben Filetstreifen vom Kalbsrücken, Salat und Kraut, Tomate und roten Zwiebeln gibt's hier eine Trüffelcreme ins Fladenbrot. Ist eben Adlon. Wir mögen es noch eine Spur größer und vor allem höher, denn wir besuchen das höchste Drehrestaurant der Europäischen Union. In 207 Metern Höhe, hoch über den Dächern der Hauptstadt, da verbindet das Sphere Tim Rauer kulinarische Handschrift, ikonische Architektur und feinste Ingenieurkunst zu einem Erlebnis, das es in dieser Form kein zweites Mal in der EU gibt, nämlich nur hier in Berlin. Katharina Bambach, sie ist die Restaurantleiterin, und die Berliner Liedermacherin Dota Kerr, die reist gedanklich mit. Ja.

0: auf einmal.
1: Alle 30 Minuten sind wir eine Runde gefahren. Das ist super schön, weil die Gäste dadurch mehrmals die Gelegenheit haben, sich Berlin von oben anzugucken, wenn man bei der ersten Umdrehung eine Sehenswürdigkeit oder was man gesucht hat, nicht direkt gefunden hat, kann man es beim zweiten oder vielleicht sogar beim dritten Mal nochmal genau entdecken.
2: Das ist der schönste Blick Nord, Süd, Ost, West.
1: Ich finde, alle Blicke haben ihren Charme. Ich mag hier, jetzt kommen wir zum historischen Viertel Berlins. Hier ist Berlin gegründet worden. Mit der Museumsinsel und dem Nikolaiviertel. Ich finde es aber auch wahnsinnig schön. Friedrichshain-Kreuzberg mit der Oberbaumbrücke, die man noch sieht. Dann, wenn die Wolken weg sind und wir haben so ein fantastisches Wetter, wir können bis zum Tropical Island rüber gucken. Aber auch natürlich der Blick die Prenzlauer Allee hoch. Ist richtig schön oder auch fantastisch. Brandenburger Tor unter den Linden und dann die Tangente hoch bis zum Funkturm. Also ich finde alles wirklich wahnsinnig schön.
2: Und hier natürlich auch sehr schönes Restaurant. Ich kenne es noch aus DDR-Zeiten, da gab es ja auch schon ein Drehrestaurant.
1: Wir sind wieder so ein bisschen farblich zu den Ursprüngen zurück. Wir sind natürlich denkmalgeschützt und das hat sich jetzt auch bemerkbar gemacht. Wir haben neue Tischplatten bekommen, aber der Tisch an sich, der Rahmen ist denkmalgeschützt. Die Lampen sind noch die Originale von 1969, ja. Und auch die Stühle, die sind frisch bezogen worden. Also vieles hat einfach einen frischen Anstrich bekommen.
2: Jetzt hat uns der Kellner gerade schon den ersten Drink gebracht, eine schöne frische Limonade, gelb genau. Mit Zitrone. Was ist das, genau, Katharina?
1: Das ist einer unserer alkoholfreien Aperitive, die wir hier anbieten. Es ist leicht bitter, aber ich finde, es ist auch ein fantastischer Drink. Man vermisst den Alkohol auch quasi gar nicht.
2: Hat was von Gin Tonic oder Alkohol, ja?
1: Genau.
2: Wir treffen uns noch am helllichten Tag, Sonnenschein über Berlin.

0: Aber abends natürlich hat es seinen Reiz ja auch.
1: Jede Tageszeit hat ihren Reiz. Also gerade früh am Morgen, wenn es noch so ein bisschen neblig ist und der Nebel verzieht sich im wahrsten Sinne des Wortes, ist wahnsinnig schön. Dann ist es auch schön, wenn es mal regnet, das über der Stadt zu sehen. Auf der einen Seite scheint die Sonne, auf der anderen Seite fängt es an zu regnen. Und dann natürlich der Sonnenuntergang, das ist einfach fantastisch. Es ist ein Traum.
0: Und zu jeder Tages- und Jahreszeit ist natürlich die Currywurst angesagt in Berlin, die es auch im Imbissbereich gibt. Was ist noch ein Klassiker neben der Currywurst oder was würde man empfehlen hier am frühen Abend, wenn man etwas hungrig ist, zu essen?
1: Natürlich unsere Königsberger Klopse. Hat sogar schon Barack Obama genossen damals bei seinem Staatsbesuch in Berlin und hat Nachschlag gefordert.
0: Ich meine, der kommt aus dem Land der Burgers und der hat sich auch gefreut, endlich gute bürgerliche Küche zu genießen.
1: Genau, also davon war er großer Fan, aber nicht nur er, sondern die Klopse sind auch bei uns wahnsinnig beliebt.
0: Mit Soße, mit Fleisch oder wie gibt's sie hier?
1: Wir haben klassisch Kalbsfleisch. Besonders ist bei uns, die Kapern sind im Klops, nicht in der Soße. Dazu gibt's ein richtig schönes cremiges Kartoffelpüree und schöner rote Beetesalat, der ein bisschen Frische mit reinbringt.
0: Also das ist ja die Klassiker Currywurst. Klöpse, noch was? Irgendeine Bulette oder Grilletta?
1: Also Buletten bieten wir auch an. Die gibt es bei uns an der Sphere Bar auf 203 Meter an der Aussicht. Da kann man natürlich auch die Currywurst genießen. Auch für Veganer haben wir bei uns ausreichend Speisen auf der Karte. Auch eine vegane Currywurst übrigens.
0: Gibt es auch die Berliner Weiße mit Schuss, Rot und Grün?
1: Es gibt die Berliner Weiße, finde ich persönlich alleine schon zu trinken ohne einen Sirup wahnsinnig gut. Waldmeister haben wir nicht im Angebot, aber dafür selbstgemachten Himbeersirup.
0: Wie ist es so als Restaurantleiterin, wenn man diesen Arbeitsplatz hat über den Dächern von Berlin? Genießt man es noch? Ist es normal? Ist es was Besonderes hier rauszuschauen oder schaut man gar nicht mehr so runter?
1: Doch, ist es definitiv und meine Stellvertreterin ist jetzt schon seit 36 Jahren hier oben und ich kann von ihrer Seite aus auch bestätigen, selbst nach 36 Jahren ist es immer noch was Besonderes. Es ist einfach wahnsinnig schön, weil wir alle stolz sind, in Berlin zu leben, im Fernsehturm zu arbeiten. Das macht uns glücklich.
2: Das ist der Fernsehturm, schau, schau, den sieht man immer ganz genau.
0: Wir schauen ganz genau runter auf diese Stadt, gleich mit einem Wahlberliner, der nicht glücklicher sein könnte in Spreeathen.
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0: Hier ist der Alex auf dem Alex. Nichts Schlüpfriges, sondern die Radioreise mit dem Erlebnis Berliner Fernsehturm als echtes Citylight. Mit seinen 368 Metern ist der Berliner Fernsehturm das höchste Gebäude Deutschlands und zugleich auch das zweithöchste öffentlich zugängliche Gebäude Europas. Das Besondere ist das rotierende Restaurant Sphere Tim Raue. In 207 Metern Höhe dreht es sich zweimal pro Stunde im 360-Grad-Kreis über der Stadt. Es ist damit das höchste Drehrestaurant in der Europäischen Union. Darunter liegt die Sphere Bar, die man ja auch über zwei superschnelle Aufzüge erreicht. 6 Meter pro Sekunde, das schafft der schnellste Sprinter nicht. Dorthin in dieser Bar hat es die Currywurst der Bochumer Metzgerei Dönninghaus geschafft. Die Wurst aus dem Pott, von der schon Herbert Grönemeyer so schwärmte, Currywurst, ja, die wird hier mit zwei Soßen von Berlins Starkoch Tim Raue verfeinert. Über den Dächern der Millionenmetropole trifft damit ehrliches Handwerk auf internationale Bühne. Und hier, über den Dächern von Berlin, traf ich einen guten alten Bekannten, FC Wachs, Friedrich Karl Wachs, mit seinen Gedanken über sein Berlin.
1: Berlin, Berlin, du bist so wunderbar, Berlin.
2: Friedrich Karl Wachs, FC Wachs.
3: Ich freue mich, FC Wachs wieder zu treffen hier am Alex. Der Alex trifft FC Wachs und wieder auf dem Fernsehturm.
2: Das hat ja fast schon eine Tradition, lieber Alex. Wir beide auf dem Fernsehturm über Berlin mit einer fantastischen Aussicht heute bei strahlendem Wetter. Schöner könnte es nicht sein.
3: Wir drehen uns über deine Wahlheimat, aber du bist ja auch schon inzwischen ein fester Berliner.
2: Ich bin 1986 hier nach Berlin gekommen und fühle mich heute hier in Berlin beheimatet. Kann man immer so ein bisschen schwierig nur den eigenen Eltern in Hamburg erklären, aber wenn man schon so lange hier ist, dann ist Berlin Heimat geworden.
3: Wir drehen uns gerade auch so ein wenig über deinen Bezirk. Wir sehen beispielsweise die Volksbühne hier am Rosa-Luxemburg-Platz.
2: Die fantastische Volksbühne, die 1904 hier gebaut worden ist, als sozusagen ein Kahlschlag in das Scheunenviertel gelegt worden ist. Heute immer noch ein bedeutendes Theater. Das Theater, wo Frank Castorf 25 Jahre Intendant war, ungekannte Größe erlangt hat, dadurch nationale, auch internationale Bedeutung. Das ist auch ein schönes Stück Berlin-Mitte.
3: Gab es auch eine Talkshow lange Zeit mit Erich Böhme, Heinz Eckert. Kannst du dir noch aus dem Grünen Salon?
2: Absolut. Erich Böhme war ja sozusagen der große Medien-Zampano, der bei Sat.1 auch seine Talkshow hatte und der dann Chefredakteur der Berliner Zeitung wurde, als die Berliner Zeitung von Gruner und Jahr übernommen worden ist. Und Erich Böhme in der Tat hat viel zum Bedeutungsgewinn an Berlin, Berliner Medienszene beigetragen. Und ja, in der Tat, im Grünen Salon gab es diese Talkshow und es gibt ja auch nach wie vor tolle Veranstaltungen da. Jetzt drehen wir uns gerade ein bisschen weiter und gucken hier runter auf die Prenzlauer Allee und die Ecke zur Torstraße, wo das legendäre Soho-Haus ist.
3: Ja, das kennst du mit einer besonderen Geschichte.
2: Ja, ganz genau. Das Soho-Haus ist das ehemalige Kaufhaus Jonas, 1928 von einer deutsch-jüdischen Familie gegründet. Und die sind dadurch berühmt und bekannt und groß geworden, dass sie Ratenzahlung eingeführt haben. Man konnte also etwas kaufen und brauchte es nicht gleich ganz bar zu bezahlen, sondern konnte es abstottern. Und das hat ihren Ruf begründet, hat das Kaufhaus groß gemacht. Aber schon 1934 ist die Familie enteignet worden von den Nazis und das schöne, ikonische Gebäude an der Ecke Torstraße, Prenzlauer Allee, ist von der Hitlerjugend, von Baldur von Schirach, in Beschlag genommen worden und war dann bis zum Ende des Krieges Hauptquartier der deutschen Hitlerjugend. Und kaum war das Dritte Reich vorbei und in den Trümmern Berlins hat sich dieses tolle Gebäude, die KPD, unter den Nagel gerissen. Und als dann KPD und SPD zusammengingen und die Sozialistische Einheitspartei Deutschlands gegründet wurde, da hatte sie in dem jetzigen Soho-Haus, in dem ehemaligen Kaufhaus Jonas, ihr erstes Hauptquartier. Und deswegen sind auch heute im Eingang noch Plaketten von Otto Grotewohl und Wilhelm Pieck. Und das ist deswegen besonders komisch, bizarr, weil heute im Soho-Haus ein Club der Jeunesse Dorée internationaler Prägung hier in Berlin ist, mit Dachterrasse und Pool, mit Sauna und Spa, mit Sport- und Fitnesscenter, mit Restaurants und Hotelbetrieb und das in der ehemaligen Zentrale der SED bzw. der Hitlerjugend.
3: Also ein Haus, das mehrere Staatsformen durchlebt hat und jetzt mit diesem luxuriösen Stil.
2: Absolut. Und das ist auch wieder für mich ein Beleg für die verschiedenen Schichten der Geschichte hier in Berlin. Das macht Berlin eben so einzigartig, Alex. Das findest du nirgendwo. Nicht in München, nicht in Köln, nicht in Frankfurt, nicht in Hamburg. Das ist Berlin.
3: Das ist Berlin und auch ganz wenige Hauptstädte der Welt haben so eine besondere geteilte Geschichte. Jerusalem natürlich vielleicht, Belfast oder wie auch immer, aber nicht in dieser Form, ja, Ost-West.
2: Absolut, genau so ist es, wie du sagst. Und im Grunde ist ja bei uns in Berlin nach der Wiedervereinigung nicht 1 und 1, 2, sondern 1 und 1, 3 geworden. Haben wir zum Beispiel nach der Wende auf einmal 3 Opernhäuser gehabt. Welche Stadt kann sich rühmen, 3 Opernhäuser zu haben? Wir haben eine unglaublich vielfältige und breite Theaterlandschaft. Wir haben Museen teils doppelt in der Stadt gehabt, die vereinigt worden sind. Wir haben 2-mal die Staatsbibliothek. Also die Blüte der Kultur, die Breite des Angebots, die Vielfalt der Möglichkeiten ist unbegrenzt quasi.
3: Schön, dass es auch so erhalten geblieben ist.
2: Nicht alles hat überlebt, was es in beiden Teilstädten gegeben hat, aber das Wesentliche. Und man kann nur hoffen, dass die Berliner Politik diesen Wert an sich erkennt. Die Kultur als das Element, was Leute nach Berlin bringt, was Leute an Berlin bindet.
3: Da geht es ja nicht darum, eine Ostalgie oder eine Westalgie zu erhalten. Es geht ja um die Vielfalt.
2: Absolut. Und das macht die Metropole Berlin aus. Berlin
0: ist Dufte. Hauptstadt. Hauptstadt ist Berlin. Dufte. Vielleicht nicht ganz reich, aber dafür sexy. Kann ja auch nicht jede Hauptstadt von sich behaupten.
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Die Radioreise mit Alexander Tauscher geht langsam in die Schlussetappe. Heute mit den City Lights von Berlin. Der Blick vom Fernsehturm auf die deutsche Hauptstadt, der löst bei mir immer besonders Gänsehaut aus. Das kommt in erster Linie nicht von der Höhe, sondern von dem Blick, von dem Moment. Zu DDR-Zeiten stand ich hier als Jugendlicher und schaute über ganz Berlin und wusste, dass für mich an der Mauer schon lange Schluss war. Der Westen, der war zum Greifen nah, aber dennoch unerreichbar. Heute nun der Blick über das vereinte Berlin. Mit dem Mann, der als einer der Ersten am 9. November 1989 auf der Berliner Mauer tanzte. Friedrich Karl Wachs. Mit ihm richtet sich der Blick nun dorthin, wo die Sonne über Berlin aufgeht.

0: gerade wo wir hier uns über den östlichen Teil Berlins drehen und auf die lange Magistrale Karl-Marx-Allee, früher Stalin-Allee, schauen, ein beeindruckender und erhabener Komplex von Gebäuden aus der architektonischen Feder von Herrn Henselmann, dem Star-Architekten der DDR, ebenso wie die Plattenbauten, die den neuen sozialistischen Menschen ausreichendem und warmen Wohnraum versorgen sollten. Alles das ist eben auch ein gelebtes Ost-Berlin. Und ich bin weit davon entfernt, das über Bausch und Bogen zu verdammen, denn das ist auch eine Architekturepoche, die prägend ist und die faszinierend ist und die ihre Größe hat. Das wird gerne verkannt. Ich tue das nicht. Ich kann dem viel abgewinnen. Ich finde, das ist eine ganz bemerkenswerte Dualität, gerade auch mit den Altbauten, die wir in den bürgerlichen Vierteln West-Berlins, aber auch durchaus Pankows oder Ost-Berlins hier kennen.
1: Das sehen wir auch, wenn wir gerade jetzt die Karl-Marx-Allee, die frühere Stalin-Allee verfolgen. Da hat man diese schönen, aus sowjetischen Zeiten stammenden, in dem Zuckerberger-Stil gebauten Gebäude saniert. Da gibt es auch die Mokka-Milch-Eisbar wieder.
0: Absolut. Es gibt das Café Sibylle, benannt nach der Modezeitschrift. Da ist ein reges Ausstellungsleben. Ich war am Mittwoch auf einer Vernissage da. Also das ist ein Kulturleben, was da herrscht. Das Kino International ist gerade mit großem Aufwand renoviert worden. Das Vorzeigekino der DDR zu der Zeit. Das Kosmos etwas weiter runter, die Karl-Marx-Allee, ist auch in Betrieb. Also das ist alles im Heute angekommen und das ist auch gut so.
1: Und auch abschließend, wenn wir auf die Spree schauen, da hat sich ja auch wahnsinnig viel getan. Das Spreeufer Ostkreuz kenne ich noch als hässlich-grau Umstiegsbahnhof, wenn man jetzt sieht, was hier entstanden ist.
0: Also auch das wieder völlig richtig beobachtet, Alex, sensationell. Ein vibrierendes Viertel mit interessanter Architektur, der Uber Arena, eine große Veranstaltungshalle, der Walking Man, das Denkmalkunstwerk in der Spree, die Oberbaumbrücke und ganz am Ende der Hotel Tower vom Estrell in Berlin, auch ein Neubau, ein Hochbau, der das Stadtbild prägt. Alles das in den letzten Jahren wie Pilze aus dem Boden geschossen. Ja, es hat ein bisschen gedauert, aber wir können stolz sein heute.
1: Das nächste Mal, wenn wir uns sehen, treffen wir uns dann bei dir am Soho auf der Dachterrasse und genießen da den Blick auf Berlin.
0: Das ist verabredet, abgemacht.
1: Und mit dir gibt es ja immer viel zu erzählen über dein Berlin.
0: Ja, ich fühle mich sehr wohl hier und bin angekommen.
2: Mein Berlin ist wieder ein Berlin. Ich könnte schreien, Berlin, voll lauter Glück.
3: So wie Pitzel geht es nicht nur FC Wachs. Bei allen Problemen, über die wir uns derzeit zu Recht ärgern, seien wir doch froh, dass die Geschichte für uns diesen Lauf nahm. Gerne verlängern wir den Berlin-Urlaub mit vielen weiteren Radioreisen. Berlin Eastside und Berlin Mitte heißen zwei der Sendungen. In Berlin Mitte spielen auch etliche Etappen unserer Sendung Berlin Babylon. Unsere Mauerreise schlängelt sich durch das zum Glück wieder vereinte Berlin. In der Sendung Ost-West-Berlin treffen wir FC Wachs auf dem Dach des Humboldt-Forums. Die Radioreise Berlin Tasting ist kulinarisch im Prenzlauer Berg unterwegs und die Sendung Alt-Berlin besucht zum Beispiel das legendäre Klärchens Ballhaus. Am Alexanderplatz übrigens beginnt eine Reise, die später in Potsdam endet. Der ganze Berlin-Katalog zum Hören und Sehen unter www.radioreise.de. Darin unsere Blogs mit Podcasts und den tollen Fotos. Radioreise.de. Aus der Megapolis, die Menschen aus aller Welt anzieht, der Gruß in unser großes Radioreise-Universum. Goodbye, au revoir, adios, ciao, juvasti, ayowobam, bis wir sein. Ja, Merhaba und Shalom. Ja, was sagt man zwischen Spree, Havel und Panke? Danke, macht's gut, Nachbarn. Und ich brauche unbedingt noch einen Koffer in Berlin.
4: Das, liebe Radio-Reisehörer, war unser kleiner Berlin-Rundgang mit Alexander. Das hat sehr viel Spaß gemacht. Jetzt verabschiede ich mich. Vielleicht sehen wir uns ja mal wieder. Und muss jetzt zu meinem nächsten Gast. Also ich wünsche viel Spaß beim Hören. Tschüss und vielleicht bis bald mal in Berlin.
5: Tschüss aus dem Humboldt-Forum, aus dem Herzen von Berlin. Wir hoffen, dass Sie uns besuchen werden. Es kann Ihr Ausgangspunkt für die Stadt Berlin sein. Nichtsdestotrotz, auch die Sammlungen sind spannend.
6: Pues yo estoy encantada de haberle conocido, de haberle contado nuestra pequeña historia del futuro. Y bueno, soy Natasha, encantada. Y de Radio Viajes le mando muchos saludos.
7: Katharina Bambach wünscht liebe Grüße vom Berliner Fernsehturm aus 207 Metern Höhe. An alle Radioreisehörer.
0: Vom Fernsehturm in Berlin meldet sich dankbar ab FC Wachs.
3: Lieber FC Wachs, auf ein neues Treffen in Spree, Athen. Bleiben Sie schön reisefreudig, meine Damen und Herren, denn es gibt noch mindestens 1000 Orte in dieser Welt zu entdecken. In diesem Sinn, wie immer, bis bald.
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9: Ich bin Katrin Müller. Die Spritpreise sinken seit der Entspannung im Nahen Osten zügig und kommen dem Niveau vor Kriegsbeginn immer näher. Diesel kostete gestern im bundesweiten Tagesdurchschnitt nur noch 3 Cent pro Liter mehr als am 27. Februar, dem letzten Tag vor Kriegsbeginn. Das zeigen Zahlen des ADAC.
10: Seit mehr als einer Woche wird Diesel von Tag zu Tag günstiger. Gestern kostete der Liter im deutschlandweiten Schnitt knapp 1,78 Euro, Tendenz weiter fallend. Bei Super E10 ist die Entwicklung ähnlich, das Preisniveau vor Kriegsbeginn aber noch etwas weiter entfernt. Wichtig zu wissen, noch gilt ja der Tankrabatt, der den Liter Sprit rechnerisch noch bis Ende Juni 16,7 Cent pro Liter billiger macht. Der ADAC sieht aber Potenzial für weiter sinkende Preise und hält das aktuelle Niveau auch für möglich, wenn der Tankrabatt ausgelaufen ist. Jan-Henner Reitz, Nachrichtenredaktion.
9: Auch die Staats- und Regierungschefs der EU werden ab heute Abend unter anderem über das Abkommen zum Ende des Irankriegs sprechen. Ein weiteres Thema in Brüssel, die Lage in der Ukraine und die Beziehungen zu China.
11: Ganz sicher werden die Teilnehmer des gerade beendeten G7-Gipfels über die US-Sicht auf den Krieg mit dem Iran berichten. Und natürlich ist das zunehmende wirtschaftliche Gewicht Chinas ein Thema. Keine Konfrontation, heißt es in Brüssel, aber beispielsweise weniger Abhängigkeit von chinesischen Rohstoffen. Und ganz sicher wird man auch jetzt wieder über die EU-Haushaltsplanung bis 2034 sprechen. Knapp 1,8 Billionen Euro will die Kommission ausgeben. Darüber gibt es jede Menge Streit. Aus Brüssel, Dieter Ebeling.
9: Die Zahl der Beschäftigten in der Industrie in Deutschland ist laut einer Studie auf ein 10-Jahrestief gesunken. Weil parallel andere Bereiche gewachsen sind, sank der Anteil der 6,6 Millionen Beschäftigten in der Industrie am gesamten Arbeitsmarkt von 22% im Jahr 2014 auf aktuell 19%. Das geht aus einer Studie des Instituts der Deutschen Wirtschaft für die Bertelsmann Stiftung hervor. Nach dem Fund eines toten Kleinkinds in einem Auto in Schorndorf bei Stuttgart wird gegen die Mutter des Mädchens ermittelt. Es sei ein Ermittlungsverfahren wegen fahrlässiger Tötung eingeleitet worden, teilte die Stuttgarter Staatsanwaltschaft mit. Die Frau soll das etwa 20 Monate alte Kind über Stunden im Wagen vergessen haben. Erst am Nachmittag entdeckte die Frau ihre leblose Tochter. Für das kleine Mädchen kam jede Hilfe zu spät.
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12: A1 Osnabrück Richtung Bremen, zwischen Delmhorst Ost und Bremen-Hemelingen, 10 Kilometer Stau bis zu einer Stunde länger. A8 München Richtung Karlsruhe, zwischen Stuttgart Flughafen und Kreuz Stuttgart, 6 Kilometer Stau, das kostet 40 Minuten. A9 Berlin Richtung Halle-Leipzig, zwischen Beelitz-Heilstätten und Niemegk 3 Kilometer. A13 Schönefelder Kreuz Richtung Dresden, zwischen Raststätte am Karlberg und Starkow, 9 Kilometer Stau mit einer Stunde extra. Gute Fahrt!
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12: In Deutschland wird es heute echt heiß. Temperaturen bis 35 Grad, besonders warm im Westen und Süden. Perfektes Freibadwetter oder ein kühles Getränk im Schatten. In den Bergen und im Südwesten können sich Gewitter bilden, also den Himmel im Auge behalten. Morgen dreht der Sommer auf mit Temperaturen zwischen 31 und 36 Grad. Jetzt zu den aktuellen Werten. In Augsburg an der Fuggerei sind es 25 Grad. In Mannheim am Wasserturm 27 Grad und in Stuttgart am Schlossplatz 28 Grad.
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1: Ich bin Katrin Müller. Die Spritpreise sinken seit der Entspannung im Nahen Osten zügig und kommen dem Niveau vor Kriegsbeginn immer näher. Diesel kostete gestern im bundesweiten Tagesdurchschnitt nur noch 3 Cent pro Liter mehr als am 27. Februar, dem letzten Tag vor Kriegsbeginn. Das zeigen Zahlen des ADAC. Die wichtige Straße von Hormuz soll nun wieder geöffnet werden. Deutschland ist bereit, im Roten Meer bei der Minenbeseitigung zu helfen. Das erklärte Verteidigungsminister Boris Pistorius.
2: Zwei Schiffe der deutschen Marine sind bereits auf dem Weg ins Rote Meer. Wir wollen, wenn es gefordert ist, schnell handlungsfähig und schnell in der Straße von Hormuz sein, sagte Verteidigungsminister Pistorius. Minentaucher der Bundeswehr würden dann im Falle des Falles nach Sprengsätzen suchen, die während des Krieges im Meer gelandet sind. Wenn Tanker und Frachter die Meerenge wieder passieren können, wird sich unter anderem der Ölmarkt entspannen. Lea Matschullert, Nachrichtenredaktion.
1: Deutschland steuert auf den bislang wärmsten Tag des Jahres zu. Heute beginnt laut Vorhersage eine Hitzephase. Für große Teile Südwestdeutschlands hat der Deutsche Wetterdienst sogar Hitzewarnungen ausgesprochen. Und zwar für Baden-Württemberg, Rheinland-Pfalz, das Saarland sowie Teile Nordrhein-Westfalens, Hessens und Bayerns.
3: Allem voran gilt natürlich viel trinken. Durchs Schwitzen verlieren wir viel Flüssigkeit und das kann zu Kreislaufproblemen führen. Der Deutsche Wetterdienst rät außerdem dazu, körperliche Aktivitäten möglichst zu vermeiden und Räume kühl zu halten. Zum Beispiel, indem wir sie abdunkeln und nachts lüften. Besonders für ältere und kranke Menschen ist die Hitze eine starke Belastung, genauso wie für Schwangere und Kinder. Aber jeder sollte bei diesen Temperaturen auf sich achten, betont der Deutsche Wetterdienst. Übrigens auch auf die Psyche. Bei Hitze reagieren Menschen nämlich potenziell schneller gereizt. Fiona Reinhardt, Nachrichtenredaktion.
1: Beim Einfädeln auf die Autobahn läuft nach einer Erhebung des Autoclubs Europa nicht alles glatt. Der Verkehrsclub machte am häufigsten Fehler beim Blinken aus. Autofahrer nutzten aber auch die Länge des Beschleunigungsstreifens nicht voll aus, hieß es. Bei Stichproben an 134 Auffahrten auf Autobahnen und andere Fernstraßen beobachteten Tester des Verkehrsclubs bei jedem fünften Einfädelmanöver Auffälligkeiten oder Fahrfehler.
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4: Powered by KI. A1 Osnabrück Richtung Bremen. Zwischen Delmhorst Ost und Bremen-Arsten 10 Kilometer Stau. Eine Stunde Zeitverlust. A9 Richtung Halle-Leipzig zwischen Beelitz-Heilstätten und Niemegk 4 Kilometer. 50 Minuten länger. A13 Schönefelder Kreuz Richtung Dresden 14 Kilometer Stau zwischen Raststätte am Karlberg West und Duben. Eine Stunde einplanen. A44 Mönchengladbach Richtung Aachen. Zwischen Kreuz Aachen und Aachen-Brand 2 Kilometer Stau. 10 Minuten Verzögerung. Gute Fahrt.
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4: In Deutschland zeigt sich der Sommer heiß. In Rhein-Main geht es bis auf 30 Grad. Ideal für den Feierabend im Biergarten. Im Süden bleibt es locker bewölkt. Im Westen sind Schauer möglich. Morgen erwarten wir wieder sommerliche Temperaturen. Ab Mittag gebietsweise Gewitter. Rund um den Schwarzwald sind am Nachmittag schwere Gewitter möglich. Hier die aktuellen Temperaturen. In Kiel an der Kieler Förde 22 Grad, in Wuppertal an der Schwebebahn 27 Grad und in Stuttgart am Mercedes-Benz-Museum 29 Grad.
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6: Herzlich willkommen zu eurem Automagazin Vollgas hier bei ET-Radio. Der Sommer ist da und damit auch die große Reisewelle. Bevor es losgeht, fragen wir, ist euer Auto wirklich bereit für die lange Fahrt in den Urlaub? Und was gilt eigentlich beim Wohnmobiltrip, damit unterwegs nichts schief geht? Außerdem beschäftigen wir uns mit einem ernsten Thema Hitze im Auto und wie schnell daraus eine gefährliche Situation werden kann, besonders für Kinder oder Tiere. Wichtige Tipps dazu kommen vom ADAC. Das alles gibt's also jetzt bei Vollgas, das Automagazin. Ich bin Tom Nitzsche. Hallo.
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0: Ihr hört ET-Radio mit der Sendung Vollgas. Ich bin Tom Nitzsche. Hallo. Für viele geht es in den nächsten Urlaub mit dem Auto. Um sicher ans Ziel anzukommen, lohnt sich natürlich vor längeren Fahrten ein kurzer Check fürs Auto. Gerade Hitze oder volle bzw. falsche Beladung können schnell zu Problemen führen. Worauf es genau ankommt, frage ich jetzt Marcel Schasse vom Autoservice-Spezialisten Vergölzt. Hallo.
1: Hallo.
0: Warum ist denn ein Check-up vor der großen Fahrt absolut Pflicht?
1: Ja, so eine lange Autoreise, die ist halt nochmal eine besondere Belastung oder Herausforderung fürs Auto. Das sollte man vorher wirklich nochmal gut checken lassen. Gerade Punkte wie Bremsen, sind alle Flüssigkeiten aufgefüllt, funktioniert die Beleuchtung, Batterie, sind die Reifen noch in Ordnung? Das sind alles so Punkte, da sollte eine Werkstatt gerne mal drüber schauen, bevor es in die Reise geht.
0: Was ist denn vor dem Urlaub der wichtigste Punkt auf der Checkliste?
1: Also wenn man im Sommer unterwegs ist, dann sollten auf alle Fälle Sommerreifen oder mindestens Ganzjahresreifen am Auto dran sein. Alles andere kann gefährlich werden für einen selbst und auch fürs Portemonnaie, wenn es dann zu einem Unfall kommt. Was aber auch noch ein wichtiges Thema ist, ist der Reifendruck. Der sollte immer passend zur Beladung des Fahrzeugs sein, hat positive Auswirkungen auf das Fahrverhalten, aber auch auf den Spritverbrauch. Ist der Reifendruck zu niedrig, fällt der Spritverbrauch höher aus.
0: Wie gefährlich ist denn ein kleiner Steinschlag in der Windschutzscheibe? Das ist ja erstmal keine große Sache, oder?
1: Mag erstmal so wirken, klein und harmlos, aber kann ganz schnell große Probleme machen. Man muss nur einmal eine Bordsteinkante blöd überfahren oder die Temperaturverhältnisse im Auto sind schlagartig anders, dann kann aus diesem kleinen Steinschlag ein großer Riss werden. Und gerade auf einer langen Reise im Ausland vielleicht heißt das dann, Reise vorbei, ich muss die nächste Werkstatt aufsuchen.
0: Wie wichtig ist denn eine Klimaanlage im Sommer?
1: Natürlich ist erstmal naheliegend, die Klimaanlage sorgt für frische Luft und Kühle im Auto. Aber was viele nicht wissen, sie schützt auch vor Pollen, vor Keimen, die ins Auto eindringen wollen. Gerade bei älteren Fahrzeugen, da sollte man wirklich auch mit drauf achten und dann auch mal den Filter tauschen lassen, wenn man die Klimaanlage in der Werkstatt checken lässt.
0: Haben Sie noch Tipps fürs Beladen des Autos vor dem Urlaub?
1: Man muss kein Tetris-Spiel daraus machen. Es muss nicht alles haarklein eingepuzzelt werden, aber man sollte sich schon gut überlegen, was nimmt man mit und was nicht. Lose Teile immer gut sichern im Fahrzeug. Die können beim Unfall sonst zum Geschoss werden. Und jedes Gramm, jedes Kilo, was man mitnimmt, kostet am Ende des Tages Sprit. Also gut überlegen, was brauche ich im Urlaub wirklich.
0: Marcel Schasse vom Autoservice-Spezialisten Vergölzt. Vielen Dank.
1: Sehr gerne.
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0: Hier ist Vollgas, das Automagazin mit Tom Nitzsche. Die Sommerferien rücken näher und viele Deutsche träumen von Freiheit pur, dem Urlaub mit dem Wohnmobil. Kein Wunder, einfach losfahren, spontan bleiben, den Alltag hinter sich lassen. Doch auch auf vier Rädern gilt, gute Vorbereitung schützt vor böse Überraschungen. Wie? Das klären wir jetzt mit meinem Kollegen Dirk Freitag. Er hat sich mit dem Thema ausführlich beschäftigt. Hallo Dirk.
1: Hallo, ich grüße dich.
0: Dirk, viele Deutsche fahren im Sommer mit dem Wohnmobil los. Was sollte man in Sachen Absicherung auf keinen Fall vergessen?
1: Also wer mit dem Wohnmobil unterwegs ist, egal ob im In- oder Ausland, der sollte mehr mitnehmen als Sonnencreme und Grillzange. Ganz wichtig ist die sogenannte grüne Versicherungskarte. Die wird in vielen Ländern noch verlangt. Außerdem empfehle ich dringend einen europäischen Unfallbericht im Handschuhfach. Kommt es zu einem Unfall, ist das ein wichtiges Beweismittel, besonders dort, wo die Polizei nicht immer kommt. Wer auf Nummer sicher gehen will, kann zusätzlich eine Auslandschadenschutzversicherung abschließen. Das ist oftmals ein Zusatzmodul der Kfz-Versicherung. Nach einem Unfall kann das Unfallopfer die eigene Kfz-Versicherung dann anrufen, die den Schaden so reguliert, als wäre der Unfallgegner bei ihr Kfz-Haftpflicht versichert. Das ist in einer solchen Situation wirklich sehr hilfreich. Und auch ein Schutzbrief ist sinnvoll, der organisiert bei Panne oder Unfall einfach schnell Hilfe. Alles in allem, wer vorbereitet ist, kommt entspannter ans Ziel, selbst wenn's mal knallt.
0: Ja, und was ist, wenn während der Reise etwas aus dem Wohnmobil gestohlen wird? Hilft da die Hausratversicherung?
1: Tatsächlich ja. Viele wissen das gar nicht. Die Hausratversicherung schützt den eigenen Besitz auch außerhalb der Wohnung, zum Beispiel im Wohnmobil. Das gilt, solange der Hausrat nur vorübergehend dort ist. Und wenn man möchte, kann man den Schutz sogar erweitern. Dann sind etwa auch Campingmöbel oder der Gasgrill mitversichert. Das hat mir die Karin Benning von der Huck Coburg erzählt.
2: Mit einer entsprechenden Hausratversicherung sind Reisende auf der sicheren Seite. Sogar, wenn auf dem Rastplatz eingebrochen wird oder das Inventar bei einem Unfall beschädigt wird. Voraussetzung ist aber immer, es handelt sich um Hausrat, der nur vorübergehend im Wohnmobil mitgeführt wird.
1: Also lieber vor Abfahrt einen Blick in die Versicherungsbedingungen werfen oder kurz beim Anbieter nachfragen.
0: Jetzt sind ja viele Wohnmobile ja echte Luxusleiter mit Küche, Dusche, Unterhaltungssystem. Was passiert denn, wenn zum Beispiel ein fest eingebautes Navi gestohlen wird?
1: Da greift in der Regel die Teilkasko. Alles, was fest verbunden ist, wie eben Navi oder Radio, fällt unter genau diesen Schutz. Wenn Einbrecher dagegen die Einrichtung verwüsten, also Polster zerschneiden oder Schränke aufbrechen, springt die Vollkasko ein. Wichtig ist, bei der Versicherung anzugeben, was alles im Fahrzeug verbaut ist. So gibt es im Schadensfall keine Diskussionen. Und wer sein Wohnmobil nicht selbst ausgebaut hat, sondern von einem Hersteller gekauft hat, der kann oft mit pauschalen Versicherungswerten arbeiten.
0: Und was ist mit der Zeit, wenn das Wohnmobil gar nicht genutzt wird? Lässt sich da noch was sparen?
1: Ja, und das sogar ganz ordentlich. Denn die meisten Wohnmobile werden ja nicht ganzjährig genutzt, sondern vielleicht nur in den Ferien. Man kann sie bei der Zulassungsstelle saisonal anmelden. Zum Beispiel nur von April bis Oktober. Dann zahlt man auch nur für diesen Zeitraum Steuern und Versicherungsbeiträge. Das geht für mindestens 2, maximal 11 Monate. Wichtig ist aber, außerhalb dieser Zeit darf das Fahrzeug nicht auf öffentlichen Straßen stehen oder gefahren werden. Wer das beachtet, spart sich über das Jahr hinweg eine Menge Geld und das kann dann direkt in den nächsten Roadtrip fließen.
0: Danke an Dirk Freitag für die Infos rund um den Urlaub im Wohnmobil.
1: Sehr gern, tschüss.
0: Wer sich vor der Abfahrt gut absichert, kann entspannter reisen und hat mehr von der Freiheit auf vier Rädern.

0: Ihr hört Vollgas, das Automagazin bei ET-Radio. Die ersten richtigen warmen Tage des Jahres sind da und damit steigt auch die Gefahr im Auto. Denn schon bei Außentemperaturen unter 30 Grad kann sich ein Wageninneres innerhalb kürzester Zeit extrem aufheizen. Der ADAC hat dazu jetzt eine Versuchsreihe durchgeführt und warnt eindringlich, vor allem für Kinder und Tiere kann ein abgestelltes Auto schnell zur tödlichen Falle werden. Darüber spreche ich jetzt mit Fabian Fährmann, Unternehmenssprecher des ADAC. Hallo.
1: Hallo.
0: Herr Fährmann, wie heiß wird es denn tatsächlich in einem Auto, das in der Sonne abgestellt wird?
1: In einem Fahrzeug kann es in der prallen Sonne wirklich sehr schnell richtig heiß werden. Wir haben in einem Versuch ein Fahrzeug in der prallen Sonne abgestellt, wobei die Außentemperatur immer unter 30 Grad war. Und wir haben festgestellt, nach einer halben Stunde war die Temperatur bereits bei über 50 Grad und nach eineinhalb Stunden sogar bei fast 60 Grad angelangt. Da herrscht für die Insassen absolute Lebensgefahr, wenn sie sich länger darin aufhalten.
0: Spielt eigentlich die Farbe des Fahrzeugs eine Rolle? Also heizt sich ein schwarzes Auto schneller auf als ein weißes?
1: Tatsächlich macht die Farbe des Fahrzeugs einen Unterschied, wie heiß es darin werden kann. Wir haben ein weißes und ein schwarzes Auto in der Sonne abgestellt und das weiße Fahrzeug war tatsächlich 5 Grad kühler. Nichtsdestotrotz war es darin so heiß, dass man es nicht lange in dem Auto aushalten konnte.
0: Viele lassen die Fenster ein Stück offen. Hilft das gegen die Hitze im Auto?
1: Unsere Untersuchungen zeigen ganz klar, selbst wenn die Fenster ein Spalt weit geöffnet sind, hat das fast keinen Effekt auf die Innenraumtemperatur. Da hilft wirklich nur eine Standklimaanlage oder wenn die Fenster bzw. die Türen alle komplett geöffnet sind.
0: Was hilft denn überhaupt wirksam gegen das Aufheizen des Autos?
1: Das Wichtigste ist eigentlich, dass man die Hitze im Auto gar nicht erst entstehen lässt. Wir haben uns da verschiedene Tools angeschaut und festgestellt, dass eine sogenannte Halbgarage am effektivsten ist. Die wird wie eine Plane über das Auto drüber gelegt und kann bis zu 10 Grad Temperaturdifferenz im Innenraum ausmachen. Wenn man keine Halbgarage zur Hand hat, dann hilft auch eine silberne Abdeckfolie. Die kennt man vielleicht aus dem Winter. Die hat immerhin 8 Grad Differenz geschafft.
0: Wie soll ich reagieren, wenn ich ein Kind oder einen Hund in einem überhitzten Auto entdecke?
1: Wenn man ein Kleinkind oder einen Hund in einem Fahrzeug vorfindet, das in der Sonne abgestellt ist, dann sollte man sich zuerst vergewissern, wie geht es denn den Insassen? Also reagieren sie zum Beispiel auf Klopfen an der Scheibe. Wenn merkliche Überhitzungsanzeichen da sind oder sogar eine Apathie eingetreten ist, dann sollte man schnellstmöglichst die Polizei und den Rettungsdienst informieren und die ganze Zeit beim Fahrzeug bleiben, bis die Rettungskräfte eingetroffen sind.
0: Und darf ich da im Notfall sogar die Scheibe einschlagen?
1: Das Einschlagen der Seitenscheibe ist die allerletzte Option, die man hat. Und das sollte man auch wirklich nur dann machen, wenn man sieht, dass hier ein lebensbedrohlicher Zustand eingetreten ist. Also zum Beispiel, wenn ein Kind, das in dem Fahrzeug sitzt, bewusstlos geworden ist. Für diesen Fall sollte man sich unbedingt Zeugen suchen, die das Ganze hinterher bei der Polizei auch gut begründen können und idealerweise die Situation auch dokumentieren, also zum Beispiel filmen.
0: Sagt Fabian Fährmann vom ADAC. Vielen Dank.
1: Sehr gerne. Tschüss.
0: Also, bitte daran denken, schon wenige Minuten in der Sonne können ein Auto extrem aufheizen und damit zur Gefahr werden. Kinder, Tiere und auch empfindliche Gegenstände gehören deshalb niemals in ein abgestelltes Fahrzeug, das in der Sonne parkt. Mehr Infos zu den Untersuchungen gibt's auf der Presseseite des ADAC.
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1: Ich bin David Büchner. Die Bundeswehr hält sich nach dem Abkommen zwischen den USA und dem Iran für einen Minenräumeinsatz in der Straße von Hormuz bereit. Zwei Schiffe der deutschen Marine sind schon auf dem Weg ins Rote Meer, sagte Bundesverteidigungsminister Boris Pistorius.
2: Während wir hier sprechen, fährt unser Minenjagdboot Fulda und der Tender Mosel durch den Suezkanal Richtung Rotes Meer. Die Einheiten werden vorstationiert für eine mögliche Mission in der Straße von Hormuz.
1: Für den Einsatz sei aber ein klarer internationaler völkerrechtlicher Rahmen nötig, so Pistorius. Experten gehen davon aus, dass der Iran mehrere Dutzend Seeminen in der Meerenge verteilt hat. Die Spritpreise sinken seit der Entspannung im Nahen Osten zügig und kommen dem Niveau vor Kriegsbeginn immer näher. Diesel kostete gestern im bundesweiten Tagesdurchschnitt nur noch 3 Cent pro Liter mehr als am 27. Februar, dem letzten Tag vor Kriegsbeginn, zeigen Zahlen des ADAC.
3: Seit mehr als einer Woche wird Diesel von Tag zu Tag günstiger. Gestern kostete der Liter im deutschlandweiten Schnitt knapp 1,78 Euro, Tendenz weiter fallend. Bei Super E10 ist die Entwicklung ähnlich, das Preisniveau vor Kriegsbeginn aber noch etwas weiter entfernt. Wichtig zu wissen, noch gilt ja der Tankrabatt, der den Liter Sprit rechnerisch noch bis Ende Juni 16,7 Cent pro Liter billiger macht. Der ADAC sieht aber Potenzial für weiter sinkende Preise und hält das aktuelle Niveau auch für möglich, wenn der Tankrabatt ausgelaufen ist. Jan-Henner Reitze, Nachrichtenredaktion.
1: Seit Wochen wird über eine Verlängerung der Wochenarbeitszeit diskutiert. Ein jetzt vorliegender Entwurf aus dem Bundesarbeitsministerium zeigt, der 8-Stunden-Tag soll unangetastet bleiben. Die Ausnahmeregelungen dazu sollen aber erweitert werden, sodass Tarifpartner auch wöchentliche Arbeitszeiten vereinbaren können. Es handelt sich bei dem Entwurf nach Informationen aus Ministeriumskreisen aber noch um eine frühe Version. Die Abstimmung im Haus läuft noch. In der Schweiz soll das Neubauverbot für Atomkraftwerke aufgehoben werden. Nach der Regierung und der kleinen Parlamentskammer will dies nun auch die große Kammer, der Nationalrat, ermöglichen. Die Grünen haben ein Referendum dagegen angekündigt. Direkte Konsequenzen hat die Entscheidung aber nicht. Es gibt bislang keine Pläne für den Neubau von Atomkraftwerken in der Schweiz.
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4: Unterwegs im Berufsverkehr? Auf der A13 stehen 16 Kilometer zwischen Mittenwalde und Starkow. Richtung Dresden müsst ihr bis zu einer Stunde rechnen. A24, 5 Kilometer Stop and Go zwischen Herzsprung und Amrienluch. Richtung Berliner Ring ebenfalls bis zu einer Stunde. Auf der A30 Richtung Osnabrück sind zwischen Rheine-Kanalhafen und Ibbenbüren West 5 Kilometer zähfließend. A7 bei Echte Richtung Hannover. PKW-Brand, Abfahrt gesperrt. Bleibt staufrei. Gute Fahrt.
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4: In Deutschland steht uns ein heißer Sommertag bevor. Heute gibt es im Süden und Westen viel Sonne. Bis zu 31 Grad in Stuttgart und im Raum Köln. Ideal für ein kühles Getränk im Lieblingscafé. Morgen wird's nochmal heiß, doch ab dem Nachmittag drohen schwere Gewitter. Das Wochenende bleibt heiß mit Temperaturen bis 38 Grad. Und hier die aktuellen Werte. In Chemnitz am Karl-Marx-Monument sind es 26 Grad, am Aachener Dom in Aachen 29 Grad und in Düsseldorf an der Königsallee 28 Grad.
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6: Herzlich willkommen. Ob Fußball-WM, Serienabend oder der tägliche Nachrichtencheck, Fernsehen gehört für viele einfach dazu. Aber wie schauen die Menschen heute eigentlich fern? Und was überzeugt sie am meisten? Und was sind die Vorteile von Satellitenfernsehen?
7: Du hast damit einfach keine Probleme. Du bist einfach auf der sicheren Seite. Und somit kannst du einfach gucken, was du möchtest.
8: Satellitenfernseher ist außerdem noch kostenfrei, kostet nicht.
9: Man hat halt beim Satellitenfernsehen auch Unmengen an Sendern. Also mehr zum Beispiel, als wenn man jetzt über DVB-T guckt oder Kabel meistens. Hat Satellit immer mehrere Sender. Ja, und die Qualität ist eigentlich auch relativ gut. Ja, jetzt kann die WM auf jeden Fall starten.
10: Der Vorteil ist einfach, dass es kostenlos ist. Dadurch spart man sich auch viel Geld.
11: Ich habe mehr Programme. Ich kann österreichisches Fernsehen gucken. Ich bin flexibel damit. Die Qualität ist sehr gut.
6: Warum SAT-TV so gut zu Live-Ereignissen wie der Fußball-WM passt und wie man auch hier smart fernsehen kann, das klären wir heute mit einem Experten der Marke Astra in der Technikshow. Also unbedingt dranbleiben.
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6: Ja, das wusste ich bislang auch noch nicht. Der elektrische Wäschetrockner zählt zu den größten Stromverbrauchern im Haushalt. Dennoch gehört er in vielen Haushalten weiterhin zur Grundausstattung. Ist ja eigentlich auch total einfach. Nasse bzw. feuchte Wäsche rein, trocken wieder raus. Eine aktuelle Lifehead-Umfrage zeigt aber, für die meisten bleibt der Wäschetrockner ohnehin aus. Und das ist eigentlich auch logisch, sagt Sarah Michels von Lifehead. Denn gerade jetzt, in der warmen Jahreszeit, kann man durchaus prima Energie sparen. Hallo Frau Michels.
5: Hallo, ich grüße Sie.
6: Sie sagen, gerade jetzt kann man gut Strom sparen. Wie denn?
5: Naja, zum Beispiel beim Wäschewaschen. Wer seine Wäsche in der Maschine wäscht und trocknet, hat natürlich ein enormes Einsparpotenzial. Immerhin verbraucht beides zusammen rund 14% des gesamten Haushaltsstroms. Und wenn man die Wäsche einfach ohne den maschinellen Trockner trocknet, spart das schon einiges.
6: Wie viel genau kann ich da einsparen?
5: Naja, wie viel Strom ein Trockner letztendlich verbraucht, hängt vom Alter und Gerätetyp ab. Neuere Trockner benötigen etwa 2 Kilowattstunden pro Trockengang. Bei 10 Jahre alten Wärmepumpentrocknern kann man mal locker mit dem Doppelten rechnen. Da können im Jahr dann schon mal über 600 Kilowattstunden zusammenkommen. Und da lohnt sich der gute alte Wäscheständer eigentlich sofort, denn der ist ja sowohl in der Anschaffung günstiger und der trocknet halt auch komplett ohne Strom.
6: Wo sollte ich denn die Wäsche aufhängen?
5: Idealerweise draußen. Da geht dann auch schön Luft durch die Wäsche und gerade bei Sonnenschein ist die Wäsche dann ratzfatz trocken. Wer eine Wohnung hat, kann seine Wäsche prima auf dem Balkon trocknen. Und wer einen Garten besitzt, nimmt am besten eine Wäschespinne.
6: Ja, nun regnet es hier bei uns in Deutschland aber auch öfter.
5: Ja, das stimmt schon. Aber auch dafür gibt es natürlich Lösungen. So haben wir beispielsweise eine Wäschespinne, die mit einem Dach ausgestattet ist. Da bleibt die Wäsche auch bei Regen trocken. Die meisten Balkone in Deutschland sind eh überdacht und bei allergrößten Not kann man die Wäsche ja auch reinstellen und in der Wohnung mit offenem Fenster trocknen.
6: Und was mache ich, wenn ich mal größere Wäsche habe, wie zum Beispiel Bettwäsche? Die passt ja nicht unbedingt auf einen Wäscheständer.
5: Das würde ich so jetzt nicht direkt unterschreiben. Sie haben natürlich recht, auf einem normalen Wäscheständer wird es schon mal etwas enger, aber wir haben auch beispielsweise extra hohe und ausziehbare Wäscheständer, da kann man auch prima Bettwäsche drauf trocknen. Schauen Sie doch einfach mal auf lifehead.de vorbei, da finden Sie bestimmt das Richtige.
6: Ich danke Ihnen für das Gespräch.
5: Vielen Dank.
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1: Qualifikationen wie Schul- oder Studienabschlüsse könnten künftig durch künstliche Intelligenz immer unwichtiger werden. Das zeigt eine Umfrage des Münchner IFO-Instituts unter Firmen, die mit KI arbeiten. Aus jedem fünften Unternehmen hieß es, wenn Mitarbeiter ohne Abschluss von KI unterstützt würden, könnten sie so Qualifizierte ersetzen. Etwa 15% meinen sogar, auch Berufserfahrung lasse sich so ausgleichen. Der Ball rollt wieder und sogar diejenigen, die sonst nicht so viel mit dem Ball am Hut haben, werden sicherlich das ein oder andere Spiel der Fußball-WM schauen. Viele dann natürlich im heimischen Wohnzimmer und klar, das Bild ist wichtig, aber ohne den richtigen Sound kommt echte Stadionatmosphäre gar nicht erst auf. Und die ist bei den meisten Fernsehern gar nicht möglich, sagt Sascha Maller vom Soundspezialisten Teufel.
2: Der Sound reicht nicht aus, obwohl die neuen Fernseher wirklich klasse Bild vermitteln und auch ganz schick aussehen. Aber die sind eben unheimlich dünn, Design spielt eine große Rolle, aber es ist so ein bisschen, was man kennt, einen guten Computer, guten Laptop und schlechtes Internet, da wird man auch nicht glücklich damit und das kann leider der Flachbildfernseher eben auch nicht, den guten Sound, und deswegen muss man sich überlegen, welche zusätzlichen Soundkomponenten man mit nach Hause bringt.
1: Wie man den besten Ton aus dem Fußballabend rausholt, das klären wir nächste Woche hier in der Technikshow. Und Elon Musks Weltraumfirma SpaceX ist bei ihrem Rekordbörsengang mit einem Plus von gut 11% in den Handel gestartet. Der erste Kurs wurde bei $150 festgestellt, nach einem Ausgabepreis von $135. Musk ist durch seine Beteiligungen an SpaceX und Tesla jetzt auf dem Papier der erste Mensch mit einem Billionenvermögen. SpaceX gehört zu den wertvollsten US-Unternehmen.
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1: Millionen Kinozuschauer weltweit. Über 250 Filmpreisnominierungen, darunter auch 9 Oscar-Nominierungen sowie Dutzende Auszeichnungen. Die mitreißende Hollywood-Komödie Marty Supreme konnte nicht nur die Presse begeistern. Der Hauptdarsteller konnte für seine Darstellung des getriebenen Marty Mauser den Golden Globe als bester Hauptdarsteller in einer Komödie oder Musical einheimsen. Die Gaunerkomödie über einen umtriebigen Tischtennisspieler gibt es jetzt auch endlich fürs Heimkino. Sarah Diener verrät uns mal.
2: New York in den 1950er Jahren. Marty arbeitet in Manhattan im Laden seines Onkels als Schuhverkäufer und ist doch überzeugt davon, dass er zu Größerem bestimmt ist. Er will Weltmeister im Tischtennis werden.
3: Ich habe einen Traum. Und wenn du das für einen Segen hältst, irrst du dich. Es bedeutet, ich bin verpflichtet, diese eine Sache zu Ende zu

0: sich Marty kurzerhand an eine wohlhabende Hollywood-Diva ran, in der Hoffnung, sie und ihren reichen Mann als Sponsoren zu gewinnen.
1: Ich bin quasi auch in der Entertainment-Branche.
2: Ach ja?
1: Ja, glauben Sie mir nicht?
3: Haben Sie die Daily Mail vor sich?
4: Das sind Sie?
3: Ja, der Auserwählte.
1: Hübsches Foto, oder?
5: Finden Sie das witzig?
0: Doch was Marty auch versucht, er scheint um sich herum nur Chaos und Verwüstung anzurichten.
6: Kommt her, holt ihn euch!
7: Steigt an den Wagen!
6: Ich reiß dir gleich deine gigantische Augenbraue aus dem Gesicht!
7: Ist ja gut.
1: Willst du handgreiflich werden? Wie ein Affe?
0: Und das ist erst der Anfang der Odyssee eines Mannes, der bereit ist, für Ruhm und Erfolg alles zu riskieren. Denn eines ist sicher: Aufgeben ist für Marty keine Option.
1: Es ist nur eine Frage der Zeit, bis mein Gesicht Sie von einer Packung Cornflakes anstrahlt.
5: Denken Sie, ist es so einfach?
1: Ja, denke ich.
4: Okay. Und was ist, wenn aus deinem großen Traum nichts wird?
1: Darüber mache ich mir erst gar keine Gedanken.
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1: Die Fußball-WM ist das Sportgroßereignis des Jahres und das schaut man am besten natürlich live mit Familie und Freunden. Nun gibt es aber verschiedene Möglichkeiten, die Spiele unserer Nationalmannschaft zu verfolgen. Warum Fußballfans aber mit SAT-TV und einer Schüssel, wie man sie ja auch nennt, am besten fahren, was weiß meine Kollegin Henke Michel.
2: Ein Signal, das gleichzeitig ohne Qualitätsverlust an Millionen Haushalte übertragen wird. Das geht nur mit Satellitenfernsehen, so Christoph Mühleib, Geschäftsführer von SAS Germany, verantwortlich für die Marke Astra.
3: Bei der Satellitenübertragung selbst entstehen keine Überlastungen oder Verzögerungen durch zu viele Nutzer zur gleichen Zeit. Und außerdem ist die Bild- und Tonqualität beim Satellitenempfang sehr hoch und stabil. Und das ist natürlich bei spannenden Sportereignissen sehr wichtig. Und vielleicht sogar der größte Vorteil ist, dass alle Menschen das empfangen können, auch in ländlichen, abgelegenen Regionen, solange sie halt eine Satellitenanlage haben.
2: Außerdem ist SAT-TV nach den einmaligen Anschaffungskosten für eine Schüssel dauerhaft kostenlos, ohne Vertrag oder monatliches Abo.
3: Und dazu gibt es halt unfassbar viele Programme, mehr als 350 Sender, darunter viele HD-Programme und natürlich auch internationale Kanäle. Und es kommen halt auch ständig neue dazu. 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
2: Hat man also zum Beispiel seine Lieblingssendung verpasst, kann man sie neu starten. Auch eine Pausefunktion ist integriert. 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
3: Mehr als 80.000 Film-Highlights und Assets sind in den gesamten Mediatheken sofort verfügbar. 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
2: Und die Suchergebnisse zusätzlich filtern. Die App und auch deren Nutzung ist übrigens ebenfalls kostenlos und in vielen TV-Geräten bereits integriert.
1: Also freuen wir uns auf die Fußball-WM und die Spiele der deutschen Mannschaft. 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
1: Und mit Musiker Ralf Eichem von der Band Freunde und Helden.
2: Wir machen so ein bisschen Deutschrock und fette Chöre, fette Gitarrenriffs, tiefe Stimme. Und ja, damit beschallen wir Deutschland sozusagen.
1: Passend zur Fußball-WM hat er mit seinen Jungs einen Song aufgenommen.
2: Ist ein bisschen, ich sag mal, untypisch zu unseren anderen Songs. Rockt zwar auch ordentlich, aber da haben wir jetzt gedacht, ne, Fußball-Weltmeisterschaft, wir können den Pokal nur holen, wenn wir hier in Deutschland die mentale Stärke rüberschicken, ne? Nein, zu den Staaten, Mexiko und Kanada. Also mit Gesang, mit Chören und so eine Mitsing-Fußballhymne machen.
1: Und natürlich drückt Ralf Eichem den Jungs von Julian Nagelsmann die Daumen.
2: Also ich glaube, Mannschaft sind wir unter den ersten 8, so als Mannschaft, als Einheit übers Turnier. Und die anderen 20%, das ist wirklich die mentale Stärke. Da glaube ich, dass wir, wenn wir jetzt aus Deutschland, wir machen uns ja immer selber kaputt. Und mit Medien und dann wird wieder diskutiert und hoch und runter. Aber ich glaube, wenn wir mental rüberschicken, also wie unser Song, es gibt ja noch mehrere WM-Songs, aber bei uns heißt es, wir werden Weltmeister. Und diese Welle von Energie rübergeht nach Amerika, sage ich dann in der Endrunde. Dann haben wir wirklich die Chance, dass die auch noch die letzten Meter gehen und vielleicht über die Schmerzgrenze.
1: Bei einer Sache ist er sich aber sicher. Moderne Technik, allen voran KI, wird der deutschen Nationalelf nicht helfen, den Pokal mit nach Hause zu bringen.
2: Das ist auch ein schwieriges Thema, ob das dann alles dann nachher so hinten rauskommt und besser wird. Ja, bezweifle ich jetzt.
1: Ja, und das war's dann auch schon wieder mit der Technikshow für diese Woche. Ich bin Oliver Heinze und wünsche eine schöne Woche. Bis nächste Woche.
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3: Ich bin David Büchner. Die Bundeswehr hält sich nach dem Abkommen zwischen den USA und dem Iran für einen Minenräumeinsatz in der Straße von Hormuz bereit. Zwei Schiffe der deutschen Marine sind schon auf dem Weg ins Rote Meer, sagte Bundesverteidigungsminister Boris Pistorius.
4: An Bord der beiden Bundeswehrschiffe sind auch Marinetaucher. Sie würden hinabtauchen ins Meer, um gefährliche Sprengsätze zu entschärfen oder zu bergen. Am gesamten Minenräumeinsatz nehmen mehrere Nationen teil. Wenn er denn zustande kommt, das ist wahrscheinlich, doch eben noch nicht endgültig klar. Experten gehen davon aus, dass der Iran kurz nach Beginn des Krieges mehrere Dutzend Seeminen in der Meerenge verteilt hat. Lea Matschulat, Nachrichtenredaktion.
3: Seit Wochen wird über eine Verlängerung der Wochenarbeitszeit diskutiert. Ein jetzt vorliegender Entwurf aus dem Bundesarbeitsministerium zeigt, der 8-Stunden-Tag soll unangetastet bleiben. Die Ausnahmeregelungen dazu sollen aber erweitert werden.
5: Sollen wir alle gezwungen werden, jeden Tag mehr zu arbeiten? Oder wird uns ein Gefallen getan, weil wir, wenn's passt, mal deutlich länger als 8 Stunden arbeiten und dafür an einem anderen Tag früher gehen? Wie in vielen aktuellen Reformdiskussionen gibt es auch bei der Arbeitszeit entgegengesetzte Deutungen. Der erste noch abzustimmende Kompromissansatz lautet jetzt, grundsätzlich bleibt der 8-Stunden-Tag, aber für Arbeitgeber und Gewerkschaften wird es einfacher, stattdessen eine wöchentliche Arbeitszeit zu vereinbaren. Aus Berlin Jan-Henner Reitze.
3: Verdi ruft in den laufenden Tarifverhandlungen im Handel erneut zu bundesweiten Warnstreiks auf. Im Zentrum der Aktionen steht dabei morgen IKEA. Wie die Gewerkschaft mitteilte, treten in mehr als der Hälfte der Häuser die Beschäftigten in den Arbeitskampf. Das Unternehmen stehe wirtschaftlich gut da und plane dennoch einen Personalabbau, hieß es. Statt faire Löhne zu zahlen, werde ein radikaler Sparkurs gefahren. Und zum Sport: bei der Fußball-WM gibt es schon wieder Einreiseprobleme. Diesmal trifft es einen Spieler der Elfenbeinküste. Die Mannschaft tritt am Samstag in Toronto gegen unsere DFB-Elf an. Eli Wai sei aber die Einreise nach Kanada vor dem WM-Spiel verweigert worden, teilte sein Verband jetzt auf X mit. Die erforderlichen behördlichen Genehmigungen konnten bis zum jetzigen Zeitpunkt nicht eingeholt werden.
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6: A1 Osnabrück Richtung Bremen zwischen Delmenhorst Ost und Bremen Arsten, 9 Kilometer stockender Verkehr, Zeitverlust 60 Minuten. Dann A7 Kassel Richtung Hannover zwischen Rastplatz am Bierberg und Rastplatz Jägerturm Ost, 8 Kilometer Stau, ebenso 60 Minuten länger unterwegs. A19, A24 Rostock Richtung Berliner Ring zwischen Dreieck Wittstock-Dosse und Rastplatz am Rinnluch, 9 Kilometer Verzögerung, das sind ebenfalls 60 Minuten zusätzlich nötig. Happy Cruisin', gute Fahrt.
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6: In Deutschland bleibt es heute heiß und sonnig. Doch Vorsicht, nachmittags steigt im Westen die Gewitterwahrscheinlichkeit, besonders in Rheinland-Pfalz. Temperaturen klettern bis 36 Grad, vor allem in Mainz und Worms. Auch in der Nacht bleibt es warm, mit Temperaturen zwischen 25 und 18 Grad. Morgen erwartet uns ein Mix aus Sonne und möglichen Gewittern. Aktuell am Schlossplatz in Braunschweig 28 Grad, im Landschaftspark Nord in Duisburg 30 Grad und am Mainufer in Frankfurt am Main 81 Grad. Gute Fahrt!
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1: Ich bin Babette Büchner. Ein Rahmenabkommen im Irankrieg ist unterzeichnet. Nun beginnt die Detailarbeit an einer endgültigen Einigung, auch zu Irans Atomprogramm. Die Internationale Atomenergiebehörde nimmt an den Verhandlungen teil.
2: Bislang gibt es ja nur ein Rahmenabkommen, in dem einige Ziele formuliert sind. Unter anderem soll hoch angereichertes Uran so verdünnt werden, dass Teheran es nicht mehr für Atomwaffen verwenden kann. Und die IAEO soll das beaufsichtigen. Es gibt aber ein Problem. Die IAEO in Wien geht davon aus, dass das Material in einer unterirdischen Anlage gelagert wird, die durch die Angriffe auf den Iran beschädigt wurde. Wann und wie die IAEO daran kommt, das ist eine der Fragen, die jetzt besprochen werden müssen. Aus Wien, Albert Otti.
1: Ein erster Entwurf zur Reform des deutschen Arbeitszeitgesetzes hat scharfe Kritik ausgelöst. Arbeitgeberpräsident Rainer Dulger forderte, der Entwurf müsse zurückgezogen und völlig überarbeitet werden. Er erfülle die Anforderungen einer flexiblen digitalen Arbeitswelt an keiner Stelle. Der 8-Stunden-Tag bleibt nach dem Entwurf grundsätzlich unangetastet. Ausnahmen sollen aber erweitert werden. So soll es einfacher werden, eine wöchentliche Arbeitszeit zu vereinbaren. Das Münchner IFO-Institut und die Bundesbank bewerten die Situation der deutschen Wirtschaft etwas optimistischer. Das IFO-Institut hob seine Wachstumsprognose für dieses Jahr leicht auf 0,8% an und die Bundesbank geht davon aus, dass es im Herbst wieder aufwärts geht.
3: Hoffentlich nun wirklich endgültige Entspannung in Sachen Iran und deshalb fallende Energiepreise, dazu die über Schulden finanzierten Investitionen der Bundesregierung. Das hilft der Wirtschaft aus Sicht des IFO-Instituts und der Bundesbank. Beide Institutionen erwarten aber auch, dass vieles weiterhin teurer wird, zum Beispiel wieder besonders Lebensmittel, weil dort Mehrkosten bei Herstellung und Lieferung durch gestiegene Energiepreise noch nicht komplett weitergegeben wurden. Und auch der Tankrabatt fällt ab Juli wieder weg. Aus Berlin, Jan-Henna Reitze.
1: Und zum Sport. Bei der Fußball-WM trifft die deutsche Mannschaft am Samstag in Toronto auf die Elfenbeinküste. Eli Wai, einem Spieler der Elfenbeinküste, wurde nun aber die Einreise nach Kanada verweigert. Das teilte sein Verband mit. Ob ein Zusammenhang wegen möglicher Manipulationsvorwürfe besteht, ist im Moment noch unklar. In Frankreich wird gegen Wai ermittelt, weil er bei einem Spiel absichtlich eine gelbe Karte kassiert haben soll.
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4: A1 Bremen Richtung Osnabrück zwischen Dreieckstur und Wildeshausen Nord, 7 Kilometer Stau. Hier steht bis zu eine Stunde. A19, A24 Richtung Berliner Ring zwischen Dreieck Wittstock-Dosse und Rastplatz am Rienluch, 12 Kilometer. Dauert ebenfalls eine Stunde länger. A30 Richtung Osnabrück zwischen Rheine Nord und Laggenbeck, 9 Kilometer stockend. A61 zwischen Mönchengladbach-Güderath und Mönchengladbach-Nordpark, 8 Kilometer voll. Bleibt staufrei. Gute Fahrt.
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4: Sommerliche Vibes liegen in der Luft, besonders im Süden Deutschlands, wo das Thermometer auf stolze 32 Grad klettert. Klingt perfekt für einen entspannten Nachmittag draußen. Morgen wird's sogar noch heißer, mit erwarteten 33 Grad und möglicherweise ein paar Gewittern im Südwesten. Das Wochenende verspricht ebenfalls, sehr warm und gewittrig zu bleiben, also plant eure Grillparty besser flexibel. Gerade jetzt habt ihr in Wiesbaden am Kurhaus 31 Grad, am Maschsee in Hannover sind es angenehme 28 Grad und in Köln am Rheinauhafen erreicht es ganze 32 Grad.
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6: Hallo, ich hoffe, ihr habt Zeit für mich. Hier ist euer Truckerpastor Ecki mit einem, so meine ich, spannenden Beitrag. Egal, ob du gerade Kilometer frisst, im Stau stehst, zu Hause bist oder irgendwo auf dem Parkplatz wartest, schön, dass du reinhörst. Heute geht es um einen Satz, den wir alle kennen und den wir meistens dann hören, wenn gerade gar nichts mehr läuft. Das Leben ist schließlich kein Wunschkonzert. Stimmt. Aber was heißt das eigentlich? Und was hat Gott damit zu tun? Darum geht's jetzt. Ganz entspannt. Bleibt also dran.
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Hier bin ich wieder, wenn das Leben nicht nach Plan läuft. Du kennst das. Es wird ein Plan gemacht, die Route ist klar, alles im Griff und 5 Noten später ist alles anders. Aber was heißt das eigentlich? Und was hat Gott damit zu tun? Und darum geht's jetzt. Denn das Leben ist kein Wunschkonzert. Für uns fahrendes Volk ist das keine Theorie. Das ist Alltag. Du willst pünktlich abladen, aber vor dir Stau. Du willst heute noch heim, aber die Lenkzeit ist voll. Du willst einfach nur deine Ruhe und dann kommt genau das, was du nicht willst. Es kommt ein Anruf, der alles durcheinander bringt. Und innerlich denkst du, jetzt mal ehrlich, muss das denn sein? Wir Menschen mögen Kontrolle. Wir mögen es, wenn Dinge laufen, wenn der Plan aufgeht, wenn wir wissen, woran wir sind. Aber das Leben fährt oft eine andere Route. Nicht so unbedingt, wenn wir nach Spanien wollen, dass es nach Italien geht. Nein, aber die kleinen Abgrenzungen, die kleinen Umwege, die kleinen Situationen, die alles verändern. Oder sogar nur manchmal eine Baustelle. In der Bibel steht, der Mensch plant seinen Weg, aber der Herr lenkt seine Schritte. Das ist kein frommer Spruch aus einem Kalenderblättchen für schöne Tage, der jedes Jahr wiederholt wird. Nein, das ist ein Satz für genau diesen Moment, wo du merkst, ich hab's nicht mehr in der Hand. Gott ist kein Wunschautomat. Du drückst nicht auf einen Knopf und bekommst sofort, was du willst. Du musst auch nicht deine bestimmte Anzahl von Gebete sprechen. Du musst keine Heiligen anrufen, keine Kirche von innen besuchen. Nein, all das nützt dir nichts. Aber Gott kennt dich. Er lässt dich nicht alleine fahren. Er sucht dich. Und ja, du brauchst nur Ja zu sagen. Es ist ganz einfach. Ich habe das vor längerer Zeit, vor 41 Jahren auch gemacht und gesagt. Und ich bin so glücklich, dass ich meine Heimat gefunden habe. Ja, vielleicht ist das Leben kein Wunschkonzert, aber es ist auch kein Blindflug. Da sitzt einer mit im Führerhaus und anders ausgedrückt in deinem Lebenshaus, auch dann, wenn du ihn gerade nicht spürst. Dennoch ist er der beste Beifahrer, den du dir nur wünschen kannst. Er ist da, er braucht keine Lenkzeitunterbrechung, keine Tages- oder Wochenruhe, keine 45 Minuten Pause. Also er ist immer da. Und jetzt wird's spannend. Denn was ist eigentlich, wenn im Leben richtig mal was schief geht? Wenn nicht nur der Plan, sondern das ganze Konzept wackelt? Das schauen wir uns gleich mal an. Bleibt also dran. Ich werde auch dabei sein.

Hallo Leute, gerade hatten wir gehört, dass das Leben kein Wunschkonzert ist. Hier ist wieder euer Trackerpastor Ecki und wir wollen ein wenig plaudern. Und das, was Gottes Pläne hat, die nicht immer mit unseren übereinstimmen. Aber manche Strecken verstehst du erst, wenn du sie hinter dir hast. Im Leben ist das oft genauso. Kennst du diese Umleitungen, wo du erst denkst, das kann doch nicht euer Ernst sein? Und später merkst du, die alte Strecke war komplett dicht. So ähnlich ist das manchmal im Leben.

0: wirklich zählt. Vertrauen, Dankbarkeit, Demut und manchmal auch Loslassen. Vielleicht ist Gott nicht der, der jede Umleitung verhindert, aber der, der dafür sorgt, dass sie nicht umsonst ist. Und es bleibt eine Frage: Wie soll man dabei fröhlich bleiben? Wie lebt man mit der Hoffnung, wenn nicht alles läuft so wie bestellt? Das werden wir gleich nach einer Pause hören. Bleibt also dran.
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0: Gerade hatten wir die Frage gestellt, wie lebt man mit Hoffnung, wenn nicht alles läuft wie bestellt? Hier ist euer Pastor Ecki und ich werde es euch erzählen. Fröhlich sein heißt nicht, dass immer alles gut ist. Aber vielleicht heißt es, dass man weiß, wer im Leben mitfährt. Christlicher Glaube ist kein Schönreden. Er sagt nicht, stell dich doch nicht so an. Er sagt, du darfst müde sein, du darfst zweifeln, aber du bist niemals alleine. Jesus selbst hat gebetet, Gott, wenn es geht, dann bitte anders. Das war ehrlich, das war menschlich. Und trotzdem ist er weitergegangen. Nicht, weil es leicht war, sondern weil er vertraut hat. Und vielleicht ist das der Punkt, nicht alles verstehen zu müssen, nicht alles kontrollieren zu wollen. Fröhlichkeit heißt manchmal einfach, ich halte durch, ich vertraue. Ich weiß, dass mein Leben mehr ist als das, was gerade schief läuft. Das Leben ist kein Wunschkonzert, aber Gott ist treu, still, geduldig und näher, als wir denken. Das Leben ist kein Wunschkonzert, aber du fährst nicht alleine. Pass auf dich auf, komm gut an und vergiss nicht, einer sieht dich, auch auf der Straße. Und zum Schluss noch ein Zitat in der Bibel. Dort steht ein Satz, der mir immer wieder hilft, wenn meine Wunschliste nicht aufgeht. Habe deine Lust am Herrn, der wird dir geben, was dein Herz wünscht. Ja, nicht alles sofort, nicht immer so wie gedacht, aber genau so, dass es trägt. Ich wünsche euch eine Woche voller erfüllter Wünsche, die euch weiterbringen. Seid vorsichtig, bleibt gesund. Euer Tracker Pastor Ecki.
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1: Ich bin Babette Büchner. Die Ukraine hat bei einem massiven Drohnenangriff auf Moskau eine Ölraffinerie im Südosten der russischen Hauptstadt schwer beschädigt. In sozialen Netzwerken kursieren teilweise spektakuläre Bilder und Videos von der Attacke und den Folgen. Moskaus Bürgermeister sprach von einem der schwersten ukrainischen Drohnenangriffe auf Moskau seit Kriegsbeginn. Die Flugabwehr habe mehr als 190 Drohnen abgeschossen. Ein Rahmenprogramm im Iran-Krieg ist unterzeichnet. Nun beginnt die Detailarbeit an einer endgültigen Einigung, auch zu Irans Atomprogramm. Die Internationale Atomenergiebehörde nimmt an den Verhandlungen teil.
2: Bislang gibt es ja nur ein Rahmenabkommen, in dem einige Ziele formuliert sind. Unter anderem soll hoch angereichertes Uran so verdünnt werden, dass Teheran es nicht mehr für Atomwaffen verwenden kann. Und die IAEO soll das beaufsichtigen. Es gibt aber ein Problem. Die IAEO in Wien geht davon aus, dass das Material in einer unterirdischen Anlage gelagert wird, die durch die Angriffe auf den Iran beschädigt wurde. Wann und wie die IAEO daran kommt, das ist eine der Fragen, die jetzt besprochen werden müssen. Aus Wien, Albert Otti.
1: Ein erster Entwurf des SPD-geführten Arbeitsministeriums zur Reform der Arbeitszeit stößt auf Kritik aus der Wirtschaft und von der Union. Arbeitgeberpräsident Rainer Dulger nennt den Entwurf etwa eine Ansammlung gewerkschaftlicher Maximalpositionen.
3: Gesetzliche Vorschriften zur Arbeitszeit flexibler machen, das haben sich Union und SPD in ihrem Koalitionsvertrag vorgenommen und das Thema hat schon große Diskussionen ausgelöst. Nach dem ersten Entwurf soll die maximale Arbeitszeit von 8 Stunden pro Tag grundsätzlich bestehen bleiben, ist für Arbeitgeber und Gewerkschaften aber einfacher werden, stattdessen tariflich eine maximale Wochenarbeitszeit zu vereinbaren. Neben der Arbeitgeberseite geht das auch der Union nicht weit genug. Tenor auch in Berufen ohne Tarifbindung müsse mehr Flexibilität her. Aus Berlin Jan-Henna Reitze.
1: Der Einkauf von großen Mengen Corona-Schutzmasken im Frühjahr 2020 könnte die Staatskasse teurer zu stehen kommen als gedacht. Das Kölner Oberlandesgericht hat einem Maskenhändler mit Sitz auf Mallorca 220 Millionen Euro Schadenersatz zugesprochen. Hinzu kommen noch einmal rund 100 Millionen Euro Zinsen. In der Vorinstanz waren nur rund 33 Millionen Euro festgelegt worden. Der Bund ist in Revision gegangen.
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4: Powered by KI. A1 Osnabrück Richtung Bremen. Zwischen Wildeshausen West und Großippener 7 Kilometer Stau, 1 Stunde Zeitverlust. A7 Ulm Richtung Würzburg zwischen Brenztalbrücke und Ahlen Westhausen 2 Kilometer Stau, 1 Stunde Zeitverlust. A9 Berlin Richtung Halle Leipzig zwischen Beelitz Heilstätten und Brück 7 Kilometer Stau, 1 Stunde Zeitverlust. A24 Pritzwalk Richtung Berliner Ring zwischen Herzsprung und Rastplatz am Rhinluch 12 Kilometer Stau. Gute Fahrt.
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5: Powered by KI.
4: In Deutschland herrscht gerade echtes Sommerfeeling. Der Nachmittag bringt im Süden viel Sonne und bis zu 33 Grad in Karlsruhe am Schloss. Perfekt für einen Nachmittag im Park. Später gibt's im Westen und Süden klaren Himmel, während es im Norden leicht bewölkt bleibt. Der Abend bleibt mild und trocken, also macht euch bereit für einen Sommerabend draußen. Morgen hält die Hitze an, gebietsweise können heftige Gewitter aufziehen. Gerade sieht's so aus, in Bochum im Bermuda-Eck sind es momentan 30 Grad und am Kölner Dom 33 Grad.
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1: Ich bin Babette Büchner. Deutschland und die Ukraine haben den Grundstein für die gemeinsame Entwicklung eines Luftverteidigungssystems gegen ballistische Raketen gelegt. Dazu sei eine Übereinkunft unterzeichnet worden, sagte Verteidigungsminister Boris Pistorius. Zudem sicherte Deutschland der Ukraine weitere knapp 350 Millionen Euro zur Beschaffung von Waffen zu. In der Nacht hatte die Ukraine Moskau mit mehr als 190 Drohnen angegriffen. Dabei wurde eine Ölraffinerie im Südosten der russischen Hauptstadt schwer beschädigt. Die Bundeswehr hält sich für einen Minenräumeinsatz in der Straße von Hormuz bereit. Zwei Schiffe der deutschen Marine sind auf dem Weg ins Rote Meer.
2: An Bord der beiden Bundeswehrschiffe sind auch Marinetaucher. Sie würden hinabtauchen ins Meer, um gefährliche Sprengsätze zu entschärfen oder zu bergen. Am gesamten Minenräumeinsatz nehmen mehrere Nationen teil. Wenn er denn zustande kommt, das ist wahrscheinlich, doch eben noch nicht endgültig klar. Experten gehen davon aus, dass der Iran kurz nach Beginn des Krieges mehrere Dutzend Seeminen in der Meerenge verteilt hat. Lea Matschulat, Nachrichtenredaktion.
1: Das Münchner IFO-Institut und die Bundesbank bewerten die Situation der deutschen Wirtschaft etwas optimistischer. Das IFO-Institut hob seine Wachstumsprognose für dieses Jahr leicht auf 0,8% an. Die Bundesbank geht davon aus, dass es im Herbst wieder aufwärts geht.
3: Hoffentlich nun wirklich endgültige Entspannung in Sachen Iran und deshalb fallende Energiepreise. Dazu die über Schulden finanzierten Investitionen der Bundesregierung. Das hilft der Wirtschaft aus Sicht des IFO-Instituts und der Bundesbank. Beide Institutionen erwarten aber auch, dass vieles weiterhin teurer wird, zum Beispiel wieder besonders Lebensmittel, weil dort Mehrkosten bei Herstellung und Lieferung durch gestiegene Energiepreise noch nicht komplett weitergegeben wurden. Und auch der Tankrabatt fällt ab Juli wieder weg. Aus Berlin, Jan-Henna Reitze.
1: Israel bricht den Kontakt mit der EU-Außenbeauftragten Kaya Kallas ab, weil sie den Umgang des Landes mit den Palästinensern nach Medienberichten mit Südafrikas früherem Apartheidssystem verglichen hat. Der israelische Außenminister sprach auf der Plattform X von einer Blutverleumdung gegen den einzigen jüdischen Staat der Welt. Er forderte, dass Kallas die Aussage zurücknimmt.
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5: Powered by KI. A1 Osnabrück Richtung Bremen, zwischen Wildeshausen West und Großippener 7 Kilometer Stau, eine Stunde Zeitverlust. A7 Ulm Richtung Würzburg, zwischen Brenztalbrücke und Ahlen-Westhausen, 2 Kilometer Stau, eine Stunde Zeitverlust. A9 Berlin Richtung Halle-Leipzig, zwischen Beelitz-Heilstätten und Brück 7 Kilometer Stau, eine Stunde Zeitverlust. A24 Pritzwalk Richtung Berliner Ring, zwischen Herzsprung und Rastplatz am Rhinluch, 12 Kilometer Stau. Gute Fahrt.
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6: Powered by KI.
5: In Deutschland ist es heute richtig heiß und sonnig. Im Süden und Westen strahlt die Sonne, das Thermometer klettert bis auf 31 Grad. Perfektes Wetter für ein Eis am Rhein. Morgen zieht eine Gewitterfront auf, bringt in Rheinland-Pfalz und Baden-Württemberg Abkühlung. Das Wochenende bleibt heiß, nur mit Gewitterneigung. Heute Sonne genießen, bevor es unruhiger wird. In Mönchengladbach am Borussia-Park und in Leipzig am Völkerschlachtdenkmal gibt es 30 Grad, Münster erwartet 31 Grad. Sommerfeeling pur.
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1: Ich bin Babit Büchner. Beim umkämpften Sparpaket für stabile Krankenkassenbeiträge verschafft sich die schwarz-rote Koalition noch etwas mehr Zeit. Der Gesetzentwurf soll nicht schon in der nächsten Woche im Bundestag zur Abstimmung kommen, sondern erst in der letzten Sitzungswoche vor der Sommerpause Anfang Juli.
2: Bei so einer wichtigen Entscheidung gehe Sorgfalt vor Schnelligkeit, heißt es von Union und SPD. Damit bleibt aber auch mehr Zeit für das Gezerre um die Reform, mit der eigentlich niemand zufrieden ist. Die Pharmabranche droht, weniger in Deutschland zu investieren. Ärzte klagen, ihre Arbeit würde sich noch weniger lohnen. Patienten sollen mehr zuzahlen. Die Mitversicherung von Ehepartnern soll eingeschränkt werden. Aus Berlin Jan-Henna Reitze.
1: Deutschland und die Ukraine wollen gemeinsam ein Luftverteidigungssystem gegen ballistische Raketen entwickeln. Dazu sei eine Übereinkunft unterzeichnet worden, teilte Verteidigungsminister Boris Pistorius am Rande einer Tagung der NATO-Verteidigungsminister und der Ukraine-Kontaktgruppe mit. Die Unterstützer der Ukraine sammelten auch weitere Militärhilfe für das Land. Deutschland beteiligt sich mit knapp 350 Millionen Euro. Bei der Frühjahrskonferenz der Innenminister von Bund und Ländern in Hamburg sorgen die Vorschläge zur Eindämmung von Gewalt bei Fußballspielen für reichlich Diskussionsstoff. Sachsens Innenminister Armin Schuster will Tickets mit Namen.
3: Schuster will beim Dauerthema Pyrotechnik weiterkommen und zunächst in Pilotprojekten mit einigen Vereinen personalisierte Tickets ausgeben. Er argumentiert, Stadionverbote macht nur Sinn, wenn man sie auch kontrollieren kann. Hessens Innenminister Poseck macht sich ebenfalls für ein konsequentes Verbot von Pyrotechnik stark. Von einer Pflicht, nur noch Tickets, auf denen der Name steht, auszugeben, hält er aber nichts. Befeuert haben die Debatte schwere Ausschreitungen im Zweitligaspiel zwischen Dynamo Dresden und Hertha BSC. Aus Berlin, Dirk Zeitler.
1: Der bei einem begleiteten Freigang in Niedersachsen geflohene Mörder ist in Italien festgenommen worden. Die Polizei fand den zu lebenslanger Haft verurteilten Mann in einem Krankenhaus, teilte das Landeskriminalamt Niedersachsen mit. Er war in einen Unfall verwickelt und wurde in der Klinik behandelt. Der 42-Jährige war am Dienstag in Peine auf einem Motorrad geflohen.
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4: Unterwegs im Berufsverkehr? Das hier solltet ihr wissen. Auf der A3 zwischen Köln und Würzburg müsst ihr Geduld haben. Zwischen Kelsterbach und Hanau staut es sich auf 18 Kilometern. Rechnet mal 50 Minuten mehr ein. Auf der A6 von Nürnberg nach Heilbronn zwischen Öhringen und Heilbronn-Neckarsulm benötigt ihr auf 12 Kilometern eine Stunde extra. Die A7 in Richtung Würzburg bleibt dicht. 12 Kilometer zwischen Hürbetalbrücke und Ahlen-Westhausen kosten euch ebenfalls eine Stunde. Das war euer Check. Gute Fahrt.
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5: Powered by KI.
4: In Deutschland geht es heute richtig heiß her. Aktuell ist es vielerorts wolkenlos. Im Süden und Westen dominiert die Sonne. Temperaturen klettern bis auf 32 Grad. Ideal für einen Abend im Biergarten. Morgen bleibt es warm, doch am Abend drohen örtlich Gewitter. Auch das Wochenende bringt hitzige Temperaturen bis zu 37 Grad und mögliche Unwetter. Bleibt cool. In Bonn am Beethovenhaus sind 31 Grad, in Bielefeld an der Sparrenburg 30 Grad und in Düsseldorf am Rheinufer ebenfalls 31 Grad.
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1: Ich bin Babit Büchner. Nach dem Abkommen zwischen den USA und dem Iran hat US-Vizepräsident J.D. Vance den offiziellen Beginn der nächsten Verhandlungsphase verkündet. Die im Abkommen vorgesehene Frist von 60 Tagen habe heute offiziell begonnen, sagte Vance. Jetzt werden bisher ungelöste Fragen ausgehandelt. Dazu gehören zentrale Fragen zum iranischen Atomprogramm und der Umgang mit den Beständen hoch angereicherten Urans. Beim umstrittenen Sparpaket für stabile Krankenkassenbeiträge verschafft sich die schwarz-rote Koalition noch etwas mehr Zeit. Der Gesetzentwurf soll nicht schon in der nächsten Woche im Bundestag zur Abstimmung kommen, sondern erst in der letzten Sitzungswoche vor der Sommerpause Anfang Juli.
2: Bei so einer wichtigen Entscheidung gehe Sorgfalt vor Schnelligkeit, heißt es von Union und SPD. Damit bleibt aber auch mehr Zeit für das Gezerre um die Reform, mit der eigentlich niemand zufrieden ist. Die Pharmabranche droht, weniger in Deutschland zu investieren. Ärzte klagen, ihre Arbeit würde sich noch weniger lohnen. Patienten sollen mehr zuzahlen, die Mitversicherung von Ehepartnern soll eingeschränkt werden. Und die Krankenkassen sagen schon, das Sparpaket reiche nicht aus, um beim Thema längerfristig für Ruhe zu sorgen. Aus Berlin Jan-Henner Reitze.
1: Pendler müssen sich ab Oktober auf bis zu 80 Minuten längere Fahrzeiten im Fernverkehr zwischen Berlin und Hannover einstellen. Grund ist die Generalsanierung der Bahnstrecke.
3: Die 80 Minuten mehr Fahrzeit ab Oktober bedeuten, dass Reisende zwischen Hannover und Berlin rund doppelt so lange brauchen, um an ihr Ziel zu kommen. Aktuell liegt die Fahrzeit, wenn alles glatt läuft, bei 100 Minuten. Die Bauarbeiten bedeuten nicht nur für Pendler und Reisende zwischen Niedersachsen und Berlin Verzögerungen. Betroffen sind auch Fahrten Richtung Nordrhein-Westfalen. Die Strecke zwischen Lehrte bei Hannover und Berlin wird zwischen Oktober und Ende 2027 saniert. Lea Matschula, Nachrichtenredaktion.
1: Der bei einem begleiteten Freigang in Niedersachsen geflohene Mörder ist in Italien festgenommen worden. Die Polizei fand den zu lebenslanger Haft verurteilten Mann in einem Krankenhaus, teilte das Landeskriminalamt Niedersachsen mit. Er war in einen Unfall verwickelt und wurde in der Klinik behandelt. Der Mann war am Dienstag in Peine auf einem Motorrad geflohen.
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1: Ich bin Babit Büchner. In Brüssel hat der EU-Gipfel der Staats- und Regierungschefs begonnen. Unter anderem soll dabei über das Abkommen zum Ende des Iran-Kriegs gesprochen werden. Ein weiteres Thema sind die Beziehungen zu China.
2: Es gibt verschiedene große Themen bei dem EU-Gipfel. Ganz sicher werden die Teilnehmer des gerade beendeten G7-Gipfels über die US-Sicht auf den Krieg mit dem Iran berichten. Und natürlich ist das zunehmende wirtschaftliche Gewicht Chinas ein Thema. Keine Konfrontation, heißt es in Brüssel, aber beispielsweise weniger Abhängigkeit von chinesischen Rohstoffen. Und ganz sicher wird man auch jetzt wieder über die EU-Haushaltsplanung bis 2034 sprechen. Knapp 1,8 Billionen Euro will die Kommission ausgeben. Darüber gibt es jede Menge Streit. Aus Brüssel, Dieter Ebeling.
1: Nach dem Abkommen zwischen den USA und dem Iran hat US-Vizepräsident J.D. Vance den offiziellen Beginn der nächsten Verhandlungsphase verkündet. Die im Abkommen vorgesehene Frist von 60 Tagen habe heute offiziell begonnen, sagte Vance. Jetzt werden bisher ungelöste Fragen ausgehandelt. Dazu gehören zentrale Fragen zum iranischen Atomprogramm und der Umgang mit den Beständen hoch angereicherten Urans. Der bei einem begleiteten Freigang in Niedersachsen geflohene Mörder ist in Italien festgenommen worden. Die Polizei fand den zu lebenslanger Haft verurteilten Mann in einem Krankenhaus.
3: Es war eine spektakuläre Flucht aus dem Knast und gut organisiert. Rauf auf ein Motorrad und weg über die Grenze. Doch dann nur wenige Tage später der Crash. Ein Unfall hier in Norditalien. Der Mann landete im Krankenhaus. Und die Polizei hier, die bereits Hinweise hatte, nahm den gesuchten Mörder fest. Der hatte eine junge Frau erstochen, war zu einer lebenslangen Haftstrafe verurteilt worden und soll nun zurückgebracht werden nach Deutschland. Aus Italien, Claudia Wächter.
1: Und zum Sport. Ein Handelfmeter sorgte für den späten Ausgleich. Bei der Fußball-WM haben sich Tschechien und Südafrika 1:1 unentschieden getrennt. Dadurch haben beide Teams noch die Chance auf das Weiterkommen. Gepfiffen hat bei dem Spiel zum ersten Mal bei dieser WM eine Frau. Als Schiedsrichterin kam die US-Amerikanerin Tori Penso zum Einsatz.
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1: Ich bin Ursula Winkler. Die USA und der Iran haben ein Rahmenabkommen unterzeichnet. Laut Pakistan öffnet damit nun die Straße von Hormuz wieder und die USA beenden umgehend die Seeblockade iranischer Häfen. Die Kriegsparteien kommen voraussichtlich morgen in der Schweiz zusammen.
2: Hier in den USA hagelt es Kritik am Abkommen mit dem Iran. Der Schiffsverkehr durch die Straße von Hormuz bleibt verhalten. Der Iran hat mehr Kontrolle über die Meerenge als vor dem Krieg. Das Regime in Teheran ist in neuer Besetzung weiterhin stabil an der Macht. Das Raketenprogramm ist intakt und über das Atomprogramm und die Uranbestände wird weiter verhandelt, wie vor dem Krieg. Im Libanon gab es unterdessen erneut israelische Angriffe und hier fragen viele, was sollte das Ganze? Tina Eck, USA.
1: Einen Tag nach dem G7-Gipfel ist Bundeskanzler Merz mit Staats- und Regierungschefs der anderen EU-Staaten zusammengekommen. Bei dem Gipfeltreffen in Brüssel wollen die Spitzenpolitiker unter anderem über das Abkommen zum Ende des Iran-Kriegs sprechen. Ein weiteres Thema sind die Beziehungen zu China. Mit staatlicher Förderung exportiert das Land viel, kauft wenig ein und erzielt Rekordüberschüsse. Die so oftmals billigere chinesische Konkurrenz setzt Europas Industrie zu. Bei der Frühjahrskonferenz der Innenminister von Bund und Ländern in Hamburg sorgen die Vorschläge zur Eindämmung von Gewalt im Umfeld von Fußballspielen für reichlich Diskussionsstoff. Sachsens Innenminister Schuster sieht den Moment gekommen, um die seit Jahren umstrittene Forderung nach dem Verkauf von Tickets mit Namen voranzubringen.
3: Schuster will beim Dauerthema Pyrotechnik weiterkommen und zunächst in Pilotprojekten mit einigen Vereinen personalisierte Tickets ausgeben. Er argumentiert, Stadionverbote macht nur Sinn, wenn man sie auch kontrollieren kann. Hessens Innenminister Poseck macht sich ebenfalls für ein konsequentes Verbot von Pyrotechnik stark. Von einer Pflicht, nur noch Tickets, auf denen der Name steht, auszugeben, hält er aber nichts. Befeuert haben die Debatte schwere Ausschreitungen im Zweitligaspiel zwischen Dynamo Dresden und Hertha BSC. Doc Zeitler, Berlin.
1: Zum Fußball. Bei der WM haben sich Tschechien und Südafrika 1:1 unentschieden getrennt. Beide Teams hatten ihre Auftaktspiele verloren und standen unter Zugzwang. Nun haben beide Teams noch die Chance auf das Weiterkommen. Gepfiffen hat bei dem Spiel zum ersten Mal bei dieser WM eine Frau. Als Schiedsrichterin kam die US-Amerikanerin Tori Penso zum Einsatz.
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1: Ich bin Ursula Winkler. Die USA und der Iran haben ein Rahmenabkommen unterzeichnet. Laut Pakistan öffnet damit nun die Straße von Hormuz wieder und die USA beenden umgehend die Seeblockade iranischer Häfen. Die Kriegsparteien kommen voraussichtlich morgen in der Schweiz zusammen.
2: Hier in den USA hagelt es Kritik am Abkommen mit dem Iran. Der Schiffsverkehr durch die Straße von Hormuz bleibt verhalten. Der Iran hat mehr Kontrolle über die Meerenge als vor dem Krieg. Das Regime in Teheran ist in neuer Besetzung weiterhin stabil an der Macht. Das Raketenprogramm ist intakt und über das Atomprogramm und die Uranbestände wird weiter verhandelt, wie vor dem Krieg. Im Libanon gab es unterdessen erneut israelische Angriffe und hier fragen viele, was sollte das Ganze? Tina Eck, USA.
1: Einen Tag nach dem G7-Gipfel ist Bundeskanzler Merz mit Staats- und Regierungschefs der anderen EU-Staaten zusammengekommen. Bei dem Gipfeltreffen in Brüssel wollen die Spitzenpolitiker unter anderem über das Abkommen zum Ende des Iran-Kriegs sprechen. Ein weiteres Thema sind die Beziehungen zu China. Mit staatlicher Förderung exportiert das Land viel, kauft wenig ein und erzielt Rekordüberschüsse. Die so oftmals billigere chinesische Konkurrenz setzt Europas Industrie zu. Bei der Frühjahrskonferenz der Innenminister von Bund und Ländern in Hamburg sorgen die Vorschläge zur Eindämmung von Gewalt im Umfeld von Fußballspielen für reichlich Diskussionsstoff. Sachsens Innenminister Schuster sieht den Moment gekommen, um die seit Jahren umstrittene Forderung nach dem Verkauf von Tickets mit Namen voranzubringen.
3: Schuster will beim Dauerthema Pyrotechnik weiterkommen und zunächst in Pilotprojekten mit einigen Vereinen personalisierte Tickets ausgeben. Er argumentiert, Stadionverbote macht nur Sinn, wenn man sie auch kontrollieren kann. Hessens Innenminister Poseck macht sich ebenfalls für ein konsequentes Verbot von Pyrotechnik stark. Von einer Pflicht, nur noch Tickets, auf denen der Name steht, auszugeben, hält er aber nichts. Befeuert haben die Debatte schwere Ausschreitungen im Zweitligaspiel zwischen Dynamo Dresden und Hertha BSC. Doc Zeitler, Berlin.
1: Zum Fußball. Bei der WM haben sich Tschechien und Südafrika 1:1 unentschieden getrennt. Beide Teams hatten ihre Auftaktspiele verloren und standen unter Zugzwang. Nun haben beide Teams noch die Chance auf das Weiterkommen. Gepfiffen hat bei dem Spiel zum ersten Mal bei dieser WM eine Frau. Als Schiedsrichterin kam die US-Amerikanerin Tori Penso zum Einsatz.
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1: Ich bin Ursula Winkler. Die USA und der Iran haben ein Rahmenabkommen unterzeichnet. Laut Pakistan öffnet damit nun die Straße von Hormuz wieder und die USA beenden umgehend die Seeblockade iranischer Häfen. Die Kriegsparteien kommen voraussichtlich morgen in der Schweiz zusammen.
2: Hier in den USA hagelt es Kritik am Abkommen mit dem Iran. Der Schiffsverkehr durch die Straße von Hormuz bleibt verhalten. Der Iran hat mehr Kontrolle über die Meerenge als vor dem Krieg. Das Regime in Teheran ist in neuer Besetzung weiterhin stabil an der Macht. Das Raketenprogramm ist intakt und über das Atomprogramm und die Uranbestände wird weiter verhandelt, wie vor dem Krieg. Im Libanon gab es unterdessen erneut israelische Angriffe und hier fragen viele, was sollte das Ganze? Tina Eck, USA.
1: Einen Tag nach dem G7-Gipfel ist Bundeskanzler Merz mit Staats- und Regierungschefs der anderen EU-Staaten zusammengekommen. Bei dem Gipfeltreffen in Brüssel wollen die Spitzenpolitiker unter anderem über das Abkommen zum Ende des Iran-Kriegs sprechen. Ein weiteres Thema sind die Beziehungen zu China. Mit staatlicher Förderung exportiert das Land viel, kauft wenig ein und erzielt Rekordüberschüsse. Die so oftmals billigere chinesische Konkurrenz setzt Europas Industrie zu. Bei der Frühjahrskonferenz der Innenminister von Bund und Ländern in Hamburg sorgen die Vorschläge zur Eindämmung von Gewalt im Umfeld von Fußballspielen für reichlich Diskussionsstoff. Sachsens Innenminister Schuster sieht den Moment gekommen, um die seit Jahren umstrittene Forderung nach dem Verkauf von Tickets mit Namen voranzubringen.
3: Schuster will beim Dauerthema Pyrotechnik weiterkommen und zunächst in Pilotprojekten mit einigen Vereinen personalisierte Tickets ausgeben. Er argumentiert, Stadionverbote macht nur Sinn, wenn man sie auch kontrollieren kann. Hessens Innenminister Poseck macht sich ebenfalls für ein konsequentes Verbot von Pyrotechnik stark. Von einer Pflicht, nur noch Tickets, auf denen der Name steht, auszugeben, hält er aber nichts. Befeuert haben die Debatte schwere Ausschreitungen im Zweitligaspiel zwischen Dynamo Dresden und Hertha BSC. Doc Zeitler, Berlin.
1: Zum Fußball. Bei der WM haben sich Tschechien und Südafrika 1:1 unentschieden getrennt. Beide Teams hatten ihre Auftaktspiele verloren und standen unter Zugzwang. Nun haben beide Teams noch die Chance auf das Weiterkommen. Gepfiffen hat bei dem Spiel zum ersten Mal bei dieser WM eine Frau. Als Schiedsrichterin kam die US-Amerikanerin Tori Penso zum Einsatz.
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1: Ich bin Ursula Winkler. Die USA und der Iran haben ein Rahmenabkommen unterzeichnet. Laut Pakistan öffnet damit nun die Straße von Hormuz wieder und die USA beenden umgehend die Seeblockade iranischer Häfen. Die Kriegsparteien kommen voraussichtlich morgen in der Schweiz zusammen.
2: Hier in den USA hagelt es Kritik am Abkommen mit dem Iran. Der Schiffsverkehr durch die Straße von Hormuz bleibt verhalten. Der Iran hat mehr Kontrolle über die Meerenge als vor dem Krieg. Das Regime in Teheran ist in neuer Besetzung weiterhin stabil an der Macht. Das Raketenprogramm ist intakt und über das Atomprogramm und die Uranbestände wird weiter verhandelt, wie vor dem Krieg. Im Libanon gab es unterdessen erneut israelische Angriffe. Und hier fragen viele, was sollte das Ganze? Tina Eck, USA.
1: Einen Tag nach dem G7-Gipfel ist Bundeskanzler Merz mit Staats- und Regierungschefs der anderen EU-Staaten zusammengekommen. Bei dem Gipfeltreffen in Brüssel wollen die Spitzenpolitiker unter anderem über das Abkommen zum Ende des Iran-Kriegs sprechen. Ein weiteres Thema sind die Beziehungen zu China. Mit staatlicher Förderung exportiert das Land viel, kauft wenig ein und erzielt Rekordüberschüsse. Die so oftmals billigere chinesische Konkurrenz setzt Europas Industrie zu. Bei der Frühjahrskonferenz der Innenminister von Bund und Ländern in Hamburg sorgen die Vorschläge zur Eindämmung von Gewalt im Umfeld von Fußballspielen für reichlich Diskussionsstoff. Sachsens Innenminister Schuster sieht den Moment gekommen, um die seit Jahren umstrittene Forderung nach dem Verkauf von Tickets mit Namen voranzubringen.
3: Schuster will beim Dauerthema Pyrotechnik weiterkommen und zunächst in Pilotprojekten mit einigen Vereinen personalisierte Tickets ausgeben. Er argumentiert, Stadionverbote macht nur Sinn, wenn man sie auch kontrollieren kann. Hessens Innenminister Poseck macht sich ebenfalls für ein konsequentes Verbot von Pyrotechnik stark. Von einer Pflicht, nur noch Tickets, auf denen der Name steht, auszugeben, hält er aber nichts. Befeuert haben die Debatte schwere Ausschreitungen im Zweitligaspiel zwischen Dynamo Dresden und Hertha BSC. Doc Zeitler, Berlin.
1: Zum Fußball. Bei der WM haben sich Tschechien und Südafrika 1:1 unentschieden getrennt. Beide Teams hatten ihre Auftaktspiele verloren und standen unter Zugzwang. Nun haben beide Teams noch die Chance auf das Weiterkommen. Gepfiffen hat bei dem Spiel zum ersten Mal bei dieser WM eine Frau. Als Schiedsrichterin kam die US-Amerikanerin Tori Penso zum Einsatz.
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